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0: alle Athleten haben ja so die olympischen Ringe tätowiert.
1: Oh,
0: ich
1: Gott.
0: Würde das auch gerne machen.
2: Warum?
0: Und ich brauche eine Person, die sagt, das ist eine gute Idee, weil bis jetzt sagen alle, hier so auf die Brust oben, in schwarz,
1: so
0: die olympischen Ringe.
1: Das ist so peinlich.
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1: 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Kannst du dir doch nicht tätowieren
0: auch
1: lassen.
0: Auch das kann olympisch werden.
1: Nein.

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0: Großbritannien und Liechtenstein haben die gleiche Nationalhymne. Ist ein...
1: Fakt.
2: Nein!
0: Da haben sie, ja. Die Liechtensteiner haben sich einfach mal die Melodie von God Save the King geklaut.
2: Nein! Das dürfen die einfach? Man darf sich eine andere Nationalhymne nehmen, anderen Text, eine andere Sprache und dann ist okay?
0: Ja, mach!
2: Das ist ja Weltklasse. Das ist mein neues Lebensprojekt. Da haben wir wieder was gelernt.

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0: alle Athleten haben ja so die olympischen Ringe tätowiert.
1: Oh,
0: ich
1: Gott.
0: Würde das auch gerne machen.
1: Warum?
0: Und ich brauche eine Person, die sagt, das ist eine gute Idee, weil bis jetzt sagen alle, hier so auf die Brust oben, in schwarz,
2: ist so
0: die olympischen Ringe.
2: Das ist so peinlich.
0: Weil in 50 Jahren fragt mich dann jemand, naja, warst du denn bei Olympischen Spielen? Dann kann ich sagen, hätte ich sonst das Tattoo-Baby?
2: Aber warst ja nicht, sondern du guckst einfach nur Olympia faul auf der Couch. Kannst du dir doch nicht

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2: Im Studio Anna Löwer.
3: Die SPD wirft Bundesgesundheitsminister Linnemann vor, bei der Pflegereform vor allem Kürzungen zu planen. Es fehlten grundlegende Strukturreformen, kritisieren die Sozialdemokraten. Vor der Kabinettssitzung am Mittwoch soll es deshalb weitere Verhandlungen geben. Die EU geht gegen sogenanntes Werbe-Greenwashing vor. Es gelten jetzt strengere Regeln. Produkte dürfen nur noch als umweltfreundlich oder klimaneutral beworben werden, wenn die Hersteller das belegen können. Und es reicht nicht aus, wenn zum Ausgleich Bäume gepflanzt werden. Die Doppelspitze der Grünen will weitermachen. Franziska Brandner und Felix Banaschak streben eine zweite Amtszeit an. Sie wollen sich Anfang Dezember bei einem Parteitag erneut zur Wahl stellen. Brandner und Banaschak führen die Grünen seit knapp 2 Jahren. Die deutsche Fußballnationalmannschaft hat in der Nations League eine Niederlage eingefahren. Das Team um den neuen Bundestrainer Jürgen Klopp unterlag Griechenland mit 0:1. Zum ersten Mal überhaupt in der Länderspielgeschichte.
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4: Ist ein super entspannter Start in den Montagmorgen. Ich habe noch keine Meldung für euch.
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4: Auch hier noch keine Meldung für euch, aber habt ihr einen Blitzer gesehen oder vielleicht auch einen Stau oder einen Unfall, dann ruft einfach kurz durch oder schreibt eine WhatsApp unter der 93.3.
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4: Also das Wetter heute ist wirklich der perfekte Start in diese Woche. Wir kriegen hier in München einfach maximal 26 Grad heute und strahlenden Sonnenschein den ganzen Tag über.
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6: Und wir freuen uns sehr, neue Woche, neues Glück, auch dass ihr wieder mit am Start
7: schön,
6: seid und uns ganz
7: schön
6: fleißig hier zuhört.
7: Danke.
6: Obwohl bei so einigen denke ich mir das Gegenteil. Bitte,
7: bitte
6: schaltet einfach ab.
7: Nein.
6: Mehr dazu hört ihr gleich.
7: Jetzt hört ihr erstmal Teddy Swims und Mr. Know-It-All. Habt einen wunderschönen Montag.

0: Nein, bitte nicht reinhören. Hallo Energy am Morgen ist an, hier mit mir, Anna, guten Morgen, und Pat.
1: Morgen.
0: Wenn man neue Leute kennenlernt, irgendwie man ist, keine Ahnung, auf einem Date oder man ist auf einer Party, man kommt so ein bisschen ins Quatschen, dann wird man ja auch öfter mal gefragt, und was machst du denn eigentlich so beruflich?
1: Radiomoderatorin ist
0: er. Ja, dann erzähle ich, naja, ich bin hier bei Energy, erzähle halt immer von morgens bis 5 bis 10.
1: Ja.
0: Und dann wird meistens gesagt, ach ja, spannend, du, dann muss ich doch mal reinhören.
1: Nein, bitte.
0: Und ich hasse das. Also nicht, versteht mich nicht falsch, ich liebe, dass ihr unser Programm.
1: Wir freuen uns, eine große Ehre.
0: Und bitte hört auch weiter Energy. Aber nicht die Leute, die ich privat kenne, potenziell kennenlernen möchte oder vielleicht auch noch rattenscharf finde. Weil ich ja dann total aufpassen muss,
1: was
0: ich hier erzähle. Das ist ja quasi schon so ein bisschen unser digitales
1: Tagebuch.
0: Die
1: halbe Guten Morgen-Verwandtschaft hört hier zu. Grüße an Mama und Papa, die immer zuhören quasi. Oma hört auch. Bei mir, bei meiner Familie, habe ich Verbot gesagt, weil die immer sagen, wir hören, wir freuen uns. Ich sage, nee, ich gehe auch nicht zu meinem Onkel und gucke ihm beim Fliesenlegen zu.
0: Nee.
1: Das ist, ich möchte hier, dass wenigstens in der Familie soll das.
0: Finde ich nämlich auch. Also alle, ihr dürft alle
1: wir
0: hören.
1: Wir lieben euch,
0: genau.
1: Bitte mehr.
0: Aber die, meine Familie und die mich privat kennen oder
1: raus.
0: Potenzielle Partner, Partnerin, auch bitte nicht
1: jetzt,
0: hören.
1: Jetzt das Radio runterschalten, danke.
0: Jetzt muss ich aufpassen.

0: Energy. Das spielen wir heute mit dem Erik. Guten Morgen.
1: Guten Morgen.
0: Hallo, hier sind Anna und Ben für dich. Wir spielen eine Runde Stadtland Energy und das ist der Buchstabe.
2: T.
3: Oh. T wie Tastatur, Tiger.
0: Mehr Tipps gibt's nicht. Du hast 30 Sekunden, musst mit dem Buchstaben T 5 richtige Antworten geben, wenn Anna die Kategorien gibt. Ist mal eine Blöde dabei und dir fällt nichts ein, kein Problem. Du schreist einfach weiter und kriegst eine neue. Mhm. Hauptsache 5 richtige sind am Ende beisammen.
1: Alles klar.
0: Okay. Erik bereit, Anna bereit, los geht's.
3: Ein Kosename mit T.
1: Tiger.
3: Eine Süßigkeit mit T. Sonst sag weiter.
1: Weiter.
3: Eine Teesorte.
1: Weiter.
3: Das passt in einen Koffer.

0: Tube.
1: Ja, gut.
2: Ein Kleidungsstück.
0: Tragegut.
1: Ja, gut.
2: Eine Verabschiedung.
0: Weiter?
1: Oh nein! Das hat T ist ja der furchtbarste ja Buchstabe furchtbar. Der Welt. Mir ist auch nichts eingefallen. Oh Mann!
0: Mann, ey. Mann.
1: Das war sehr schade. T, ja. Schwieriger Buchstabe, aber gar kein Problem. Wenn ihr es besser könnt, dann spielt doch auch mal mit einer Runde Stadtland Energy mit uns und meldet euch an auf energy.de.

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4: Im Studio Anna Löwer. Die SPD wirft Bundesgesundheitsminister Linnemann vor, bei der Pflegereform vor allem Kürzungen zu planen. Es fehlten grundlegende Strukturreformen, kritisieren die Sozialdemokraten. Vor der Kabinettssitzung am Mittwoch soll es deshalb weitere Verhandlungen geben. Die EU geht gegen sogenanntes Werbe-Greenwashing vor. Es gelten jetzt strengere Regeln. Produkte dürfen nur noch als umweltfreundlich oder klimaneutral beworben werden, wenn die Hersteller das belegen können. Und es reicht nicht aus, wenn zum Ausgleich Bäume gepflanzt werden. Die Doppelspitze der Grünen will weitermachen. Franziska Brandner und Felix Banaschak streben eine zweite Amtszeit an. Sie wollen sich Anfang Dezember bei einem Parteitag erneut zur Wahl stellen. Brandner und Banaschak führen die Grünen seit knapp 2 Jahren. Die deutsche Fußballnationalmannschaft hat in der Nations League eine Niederlage eingefahren. Das Team um den neuen Bundestrainer Jürgen Klopp unterlag Griechenland mit 0:1. Zum ersten Mal überhaupt in der Länderspielgeschichte.
5: Verkehr. Alles noch super relaxed auf den Straßen. Ihr kommt gut durch.
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5: Sieht noch super aus, ich habe noch nichts für euch, aber wenn ihr einen Blitzer gesehen habt oder einen Stau oder einen Unfall, dann ruft einfach kurz durch unter der 93 3 93 3 oder schreibt eine WhatsApp.
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5: Wenn es morgens nicht noch so kühl wäre, könnte man denken, wir wären immer noch im Hochsommer. Wir kriegen hier in München heute einfach 26 Grad und strahlenden Sonnenschein den ganzen Tag über.
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9: Und es ist Montag, wir starten rein in die neue Woche mit ein bisschen Hass.
10: Fantastisch.
9: Da bin ich ganz transparent zu euch. Es wird ja immer gesagt, ja, und man soll vom Herzen immer alles gönnen. Nein, dieser einen Lehrerin gönne ich gar nichts. Und die hat sich jetzt auf mein Handy verirrt mit einer neuen Nachricht. Ich raste komplett aus. Reden wir gleich drüber.
10: Ich bin aufgeregt. Wir hören jetzt erstmal Cat's Eye mit Animal. Habt einen schönen Montag.

0: Wie heißt es so schön? Man muss ja auch mal gönnen können. Und ich sag nein. Hallo, Energy am Morgen ist an. Hier mit mir, Anna, guten Morgen und Ben.
1: Anna, was ist da los?
0: Ja, ich finde schon, irgendwie Karma existiert definitiv.
1: Ne?
0: Wenn du Gutes raussendest, dann bekommst du auch Gutes zurück. Und ich gönne wirklich Menschen von Herzen alles. Bis auf bestimmte Personen, die ich natürlich nicht leiden kann. Pass auf, Ben. Ich bin auf Instagram unterwegs und finde letztens den Instagram-Account von meinem alten Gymnasium.
1: Ja.
0: Und denke, ach krass, die haben jetzt einen Instagram-Account.
1: Wundert mich, dass du auf dem Gymnasium warst, aber weiter, ja.
0: Wann ist das denn passiert? Und dann sehe ich eine Meldung von einer Lehrerin, die mir wirklich die Schulzeit zur Hölle gemacht hat.
1: Ja.
0: Meine gute alte Deutschlehrerin, ich sag jetzt lieber mal keinen Namen.
1: Kennt jeder. Mhm.
0: Die wirklich nur nach Sympathie bewertet hat. Du musst dir vorstellen, ich habe was gesagt, naja, okay, die Person nach mir sagt genau dasselbe, ja toll,
1: super
0: 14,
1: gut.
0: 15 Furchtbare Punkte.
1: Lehrer.
0: So eine Lehre verstehe ich einfach nicht. Und diese Lehrerin
1: ist jetzt
0: Schulleiterin geworden.
1: Nein!
0: Hat jetzt in ihre Kampagne auch geschrieben, entscheidend ist, was junge Menschen hilft, klar zu denken, selbstständig zu handeln und anderen mit Respekt zu begegnen.
1: Nein,
0: hast
1: nein,
0: du
1: nein.
0: selber nicht gemacht.
1: Anna, das wirst du im Leben noch öfter sehen, dass Menschen Karriere machen, die es eigentlich nicht verdient haben.
0: Ja.
1: Hier hat mal am Nachmittag so eine kleine Primel angefangen, eine richtige Hexe. Keiner mag die. Zack, ist die jetzt Morningshow-Moderatorin. Es ist manchmal merkwürdig. Manchmal kannst du da nicht.
0: Ich bin menschlich eine ganz große.

0: Morgen, hier ist Energy am Morgen für euch. Natürlich mit Anna, guten Morgen.
1: Hi.
0: Und mir Ben und mit Swiftie Pia.
2: Morgen.
0: Und das Pia, das hat einen guten Grund, denn Taylor Swift hat neue Musik rausgehauen. Patient Zero heißt die neue Nummer. Erzähl uns alles drüber.
2: Ja, also sie hat eine Freundin, die hat einen Anruf bekommen von einer anderen Freundin, die ihren Ex jetzt daten möchte.
0: Warte kurz. Okay, habe ich verstanden.
2: Und dann geht es eben darum, dass man ja irgendwann dieser Patient null mal war, weil der Ex-Mann war ja mal die erste Freundin von dem. Und die fragt um Tipps, wann man das daten sollte. Ja, nein, vielleicht. Und darum geht's in diesem Song.
1: Hat Taylor Swift denn gesagt, ja oder nein?
0: Also gibt's eine
2: Freundin. Es geht ja um die angebliche Freundin von Taylor. Man spekuliert, dass es Sophie Turner ist und es um Joe Jonas geht in dem Song.
1: Also ich finde, das geht ja gar nicht. Für mich sind die Typen meiner Freundinnen alles Steine. Sofort Steine.
0: Ja.
1: Und ich, also, man datet nicht den Ex-Partner, egal wie lange man schon getrennt ist. Es gibt Millionen Männer, lass die Finger davon.
0: Es ist komplett in Ordnung, weil das ist ein normaler Mensch. Ihr habt euch getrennt, also ihr seid nicht mehr zusammen, kann machen, was
2: er
0: will.
2: Der Song ist auch eher auf Annas Seite.
1: Also Ben, wenn du jetzt an meinen Ex-Freund dich ranmachst, dann raste ich aus.
0: Tobi. Taylor Swift jetzt hier für euch.

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3: Ole, wir reden heute früh mal wieder über
4: die Wiesn und ziehen natürlich, auch wenn sie noch nicht vorbei ist, schon mal eine kleine Bilanz. Im Vergleich zum letzten Jahr waren etwa 300.000 Leute mehr unterwegs bis jetzt. Besonders unter der Woche kamen deutlich mehr Gäste aufs Festgelände. Trotz des Andrangs sprechen Festleitung und Polizei von einer überwiegend friedlichen und entspannten Wiesn. Auch wenn die Sanitäter dieses Jahr schon etwas mehr zu tun hatten als letztes Jahr. Dafür hat sich das neue Sicherheitskonzept mit zusätzlichen Kameras und Besucherlenkung bewährt. Kurzzeitige Zugangssperren gab es zwar, eine komplette Schließung des Geländes war aber noch nicht nötig. Und im Fundbüro, da wurden bis jetzt noch vergleichsweise wenig Sachen abgegeben, größtenteils Ausweise, Schlüssel und Brillen, aber auch ein großer Bildband über Tibet. Dann untersuchen gerade Forscher hier bei uns in München, ob es nicht doch Aliens geben könnte. Ein Team der LMU hat im Labor die Bedingungen auf dem Saturnmond Enceladus nachgebaut und dabei festgestellt, dass bestimmte Mikroorganismen dort möglicherweise überleben könnten. Die Studie beweist zwar nicht, dass auf dem Saturnmond tatsächlich Leben existiert, sie zeigt aber, dass die Voraussetzungen dafür besser sein könnten als bisher angenommen. Und wir müssen auch nochmal über Fußball reden. Wir haben in der Nations League gegen Griechenland verloren mit 0:1. Damit hat Klopp jetzt immer noch nicht als Bundestrainer gewonnen. Nächste Chance ist am Donnerstag, da spielen wir gegen Serbien.
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4: Da habe ich schon die erste Meldung hier für euch, und zwar von der A99 Westumfahrung Richtung Lindau zwischen Fröttmanning Nord und Neuherberg. Da ist nach einem Unfall gesperrt und es staut sich.
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4: Hier habe ich jetzt auch die ersten Meldungen für euch. Es wird geblitzt in Sendling auf der Implerstraße, in Pullach auf der Wolfratshauser und in Oberhaching auf der Tiesinstraße. Habt ihr auch noch einen Blitzer gesehen? Dann ruft kurz durch oder schreibt eine WhatsApp unter der 93 3 93 3.
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4: Um die 10 Grad haben wir da gerade nur in München. Also echt frisch. Bei uns hat sich die Wohnung auch schon echt runtergekühlt. Ich stand heute Morgen mit einem gemütlichen Bademantel im Bad. Gönnt euch das auch, wenn ihr einen habt. Im Laufe des Tages braucht ihr den dann aber auf jeden Fall nicht mehr. Wir bekommen einfach crazy 26 Grad und Sonne pur heute. Vielleicht nochmal in den Englischen Garten heute Abend.
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3: Ich habe nie ein einzelnes Telefonat. Wer da immer mithört und warum der Bundesnachrichtendienst nichts damit zu tun hat, ja. Gott sei Dank, wollte ich nur sagen. Das erkläre ich euch alles gleich.
7: Ich habe eine Vermutung, um was es geht. Ich sage nur, Familie kann man sich ja nicht aussuchen.
3: Partnerschaften bis ans Telefon.
7: Jetzt gibt's die Girls Band Flow mit League. Habt einen schönen Montag hier auf Energy.

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0: Ich habe mich gestern mit meinem Vater unterhalten am Telefon. Kleine Tradition, jede Woche hören wir uns.
1: Ja,
0: das
1: nett.
0: Ist auch immer sehr schön. Was mir aber auffällt, nicht nur bei ihm, aber vor allem bei ihm, und vielleicht kennt ihr das auch, vielleicht kennst du das auch, Anna, der Mann telefoniert mit mir und neben ihm, ungefragt, und es ist auch meist okay, aber manchmal auch weird, sitzt seine Frau und telefoniert mit. Und du hörst im Hintergrund immer, ja, und erzähl mir noch, dass wir zum Reiten gehen am Wochenende.
2: Ja, wir gehen ja zum Reiten am Wochenende.
0: Also die ganze Zeit hat sie dann, also ich bin scheinbar auf Lautsprecher, aber

0: und telefoniert mit und du hörst im Hintergrund immer, ja, und erzähl mir noch, dass wir ja zum Reiten gehen am Wochenende.
1: Ja, aber wir gehen ja zum Reiten am Wochenende.
0: Also die ganze Zeit hat sie dann, also ich bin scheinbar auf Lautsprecher, aber auch komplett ungefragt. Ja, ich glaube, ich habe in den letzten 20 Jahren nie alleine mit meinem Vater telefoniert, weil sie ist immer da.
2: Ja, das ist, glaube ich, irgendwie so ein Elternding so ein bisschen. Finde ich auch nicht fair, weil vielleicht will man ja auch mal was Persönliches erzählen, was nicht für jede Ohren bestimmt ist. Bei mir ist es mehr meine Mutter, also mein Papa und ich, wir telefonieren und dann höre ich aus meinem Grund, Olaf, hast du noch das und das erzählt?
0: Ja, ja, genau.
2: Ja, Mama hat gesagt, ich soll dir noch das und das erzählen. Ja, ich hab's gehört.
0: Ja, ja.
2: Ich hab's gehört. Darf ich kurz noch mit meinem Vater telefonieren, dann mit dir, Mutti?
0: Ja.
2: Aber ich weiß, sie meint's ja auch irgendwie
0: ganz
2: gut. Ja,
0: das ist ja, man ist ja Familie.
2: Und sie will Teil davon sein und vergiss es nicht.
0: Ja, es ist ja meistens schön, aber auch manchmal merkwürdig, wenn dann quasi so ein kleiner Bundesnachrichtendienstagent da hinten noch sitzt und alles mithört. Ist das bei euch auch so? Seid mal ehrlich, schick mal eine WhatsApp. Stay.

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1: Und machen daraus noch das größte Wiesnerlebnis des Jahres für euch, denn es geht alles auf unseren Nacken. 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Und der nächste Wiesentisch geht jetzt raus, weil
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1: Der lief ja gerade und zwar heute Morgen an den Marcel.
3: Dankeschön, wow, das ist riesig.
1: Hammer, du bist dabei. Warst du schon auf der Wiesn dieses Jahr?
3: Dieses Jahr tatsächlich noch nicht. Erstes Wochenende nicht in München gewesen, aber jetzt dann auf jeden Fall.
1: Ja, definitiv. Und vor allen Dingen nicht nur du alleine, sondern du kannst noch ein paar Leute mit einpacken. Wird es eher der Freundeskreis werden, Arbeitskreis oder

0: Doch die Familie?
1: Definitiv Freunde, Familie.
0: Freunde und Familie, sehr schön. Dann wird es Grippe gewiesen werden. Eine Frage hätte ich da. Es sind ja auch wahnsinnig viele Promis momentan auf der Wiesn unterwegs. Welchen Promi hättest du denn an deinem Energy-Wiesentisch, wenn du dir einen raussuchen könntest?
1: Aber wenn ich meinen raussuchen dürfte, dann höchstwahrscheinlich Manuel Neuer.
0: Warum Manuel Neuer?
1: Weil es so mein Kindheitsvorbild ist.
0: Sensationell. Dann drücke ich dir die Daumen, vielleicht hüpft er mal im Hofbräu-Festzelt vorbei und dann kannst du ihm ja ein Maß ausgeben oder so.
1: Vielleicht.
0: Mega. Herzlichen Glückwunsch.
1: Ja, vielen, vielen Dank.
0: Sehr, sehr gerne. Und morgen geht natürlich der nächste Wiesentisch raus. Also achtet immer auf unseren Energy-Wiesentisch-Alarm, wenn der kommt. Uns schnell eine WhatsApp schicken an die 93 3 93 3 und dann klappt's auch mit dem Wiesentisch.
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0: wunderschönen guten Morgen wünschen wir euch. Energy am Morgen ist an. Anna, guten Morgen hier für euch, Ben und Jakob.
1: Hallo.
0: Und der Jakob hat eine Behauptung, wir müssen rätseln. Fakt oder Fake?
1: Die perfekte Zeit fürs Zähneputzen sind 2 Minuten. Fakt oder Fake?
2: Das ist zu kurz. Ist es zu kurz? Da war doch früher mal diese, an der Seite als Kind hatte ich immer so eine kleine Sanduhr und da musste man so lange Zähne putzen, bis die Sanduhr fertig war. Aber waren das jetzt 2 Minuten an der
1: guten
2: Morgen?
1: Das ist eine gute Frage, ne?
0: Waren das nicht sogar 3 Minuten?
2: Ich glaube nämlich, das war länger, ja.
0: Das war richtig lang, aber ich glaube, im Endeffekt kommt es nicht drauf an, wie lange, sondern einfach wie gründlich.
2: Ja, und auch mit Druck ist das auch noch wichtig.
0: Na, nicht so doll,
2: da nicht so weich.
0: Da macht das Zahnfleisch kaputt.
2: Ja, ich habe das Problem nicht mehr, seitdem ich die dritten habe, deswegen bin ich da ein bisschen raus, was Zähneputzen angeht. Aber ich sage mal, das ist weg, es ist eigentlich
0: ja,
2: länger.
0: Ja, ich glaube auch 3 Minuten.
1: Also, die perfekte Zeit fürs Zähneputzen sind 2 Minuten, ist ein
0: Fake.
1: Die Studien zeigen, erst nach über 5 Minuten ist alles an Plack weg. Also wenn ihr die Zeit habt, dann putzt mal länger.
2: 5 Minuten lang. Ja, wenn man so nebenbei Sachen machen kann. Ich laufe ja immer durch die Wohnung beim Zähneputzen und mache irgendwie so Gedöns. Deswegen, ja, 5 Minuten.
0: Es gibt ja auch die größte Lüge in meinem Leben. Jedes Mal beim Zahnarzt. Und haben sie wieder Zahnseide benutzt? Ja.
2: Täglich.
0: Jedes Mal. Ich gehe in die Zwischenräume. Ich mache alles sauber.
2: Täglich nehme ich mir die Schnürsenkel und packe sie mir für die Zähne. Das ist richtig, richtig gut. Wir machen weiter mit Pitbull und Neo. Give me everything für euch hier auf Energy. 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

0: Guten Morgen, Energy am Morgen ist an hier mit mir, Anna. Guten Morgen, sag mal. Oh Ben, was bummst denn da gegen unser Mikrofon?
1: Ach, das tut mir jetzt leid, da bin ich unvorbereitet. Das ist meine Marathonmedaille. Ja, bin Berlin-Marathon gelaufen, relativ unvorbereitet. Es war aber ganz toll.
0: 42 und Kilometer,
1: 42
0: oder?
1: Kilometer, wow. An alle Laufenden, die mitgelaufen sind. Gratulation und vor allem auch Gratulation an alle Leute, die an der Seite standen und uns bejubelt haben. Riesen Respekt an die Hauptstadt, die das da stundenlang durchziehen. Seien es die Trommler, seien es irgendwelche Jazzbands oder seien es einfach Leute, die sich die Seele aus ihrem Leib schreien und deinen Namen schreien, weil sie ihn auf diesem kleinen Banner sehen.
0: Oh.
1: Kennen dich gar nicht, aber sind so auf deiner Seite und pushen dich da so durch. Da wollte ich nur riesen Respekt und tausendmal Dank. Das ist nicht selbstverständlich.
0: Wie bist du zufrieden mit deiner Zeit? Was bist du gelaufen?
1: Ich bin ja komplett, wir wissen ja beide, wir haben so ein bisschen gelitten. Anna, guten Morgen. Und ich dachte, wir wären so ein bisschen cranky letzte Woche.
0: Ja,
1: so. Und so ging auch mein Wochenende. Samstag ging gar nicht. Mit Schmerztabletten wach geblieben und sowas. Und am Sonntag dachte ich mir, okay, ich laufe mal mit und ich laufe mal so 10 Kilometer oder 21 Kilometer so zum Warm werden.
0: Ja.
1: Und wenn es nicht geht, dann steige ich halt aus.
0: Ja.
1: Und dann war diese Atmosphäre so gut und hat so angesteckt. Das Wetter hat dazu gepasst. Und wenn du die

0: anderen Leute mitlaufen siehst, bin ich einfach durchgezogen. Sehr langsam, aber dafür konzentriert und ohne groß Schmerzen, also ohne den Mann mit dem Hammer getroffen zu haben, war toll.
1: Unter 5 Stunden?
0: Nein, ich glaube 5:30 oder sowas, gar oder drei, noch länger. Aber das ist beim Marathon trotzdem. Mir komplett, du musst es wirklich schaffen, jeder kämpft da seinen eigenen Kampf.
1: Naja, lauf erstmal 5,5 Stunden, ich laufe nicht mal zum Kühlschrank.
0: Also vielen Dank an alle Unterstützer, hat riesen Spaß gemacht, ich freue mich wieder auf nächstes Jahr.
1: Großartig. Toll. Und stabile Waden hast du auch. Ach, danke. Morgen gesehen.
0: Ja, danke.
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0: Heute gibt's gute Neuigkeiten bei uns in der City, oder Ole?
10: Ja, aber sowas von. Denn am Wochenende hat sich entschieden, Deutschland wird sich mit München auf die Olympischen und Paralympischen Spiele 2036, 2040 und 2044 bewerben. Unser OB Dominik Krause hat bei der Entscheidung auch uns allen gedankt.
11: Vor allem auch an unsere Münchnerinnen und Münchner, die die Bewerbung überhaupt erst möglich gemacht haben. Eine großartige Stadtverwaltung, die dran gearbeitet hat, aber vor allem diesem wahnsinnigen Vibe in der Stadt. Und ich freue mich drauf, dass wir jetzt richtig loslegen können.
10: Als nächstes muss unsere City gemeinsam mit dem Deutschen Olympischen Sportbund ihre Bewerbung beim Internationalen Olympischen Komitee weiter ausarbeiten. Dabei geht es dann unter anderem um detaillierte Konzepte für Sportstätten, Sicherheit und die Finanzierung. Endgültig entschieden wird dann im Jahr 2029. Dann kommt der neue Impfservice auf der Wiesn richtig gut an. In den ersten 6 Tagen haben sich schon 322 Menschen gegen Grippe und oder Corona impfen lassen. Mit der Aktion will München die Impfquoten erhöhen. Laut Gesundheitsreferat liegen diese in Deutschland vor allem bei Grippe- und Corona-Impfung deutlich unter dem Niveau vieler anderer europäischer Länder. Und dann werden einige Produkte beim Einkaufen bald ein bisschen anders aussehen. Denn ab sofort darf auf der Verpackung nur noch sowas wie fair oder nachhaltig draufstehen, wenn man das auch belegen kann. Auch Zertifikate für sowas gibt's nur noch von offiziellen Stellen und auch in der Werbung ist das sogenannte Greenwashing nicht mehr erlaubt, also sich nachhaltiger darzustellen, als man eigentlich ist.
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10: Plant ein bisschen mehr Zeit ein auf der A99 Westumfahrung Richtung Lindau. Die ist zwischen Fridmanning Nord und Neuherberg nach einem Unfall gesperrt und es staut sich.
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10: Da stehen welche in Starnberg auf der A95, in Sendling auf der Implerstraße, in Pullach auf der Wolfratshauser und in Oberhaching auf der Tiesinstraße. Habt ihr auch noch einen Blitzer gesehen? Dann ruft kurz durch oder schreibt eine WhatsApp unter der 93 3.

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0: Als ich hier früh morgens an der Leopoldstraße in den Sender gekommen bin, standen zwei E-Scooter vor der Tür und ich muss wirklich sagen, Hut ab an alle, die bei dem Wetter morgens noch Scooter oder Fahrrad fahren. 10 Grad haben wir nämlich gerade nur. Ab Mittag könnt ihr die dann schon eher nutzen, da wird es deutlich wärmer. Insgesamt bekommen wir 26 Grad heute und Sonnenschein den ganzen Tag über.
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5: Wir haben gute Nachrichten für euren Montag. Lesen lohnt sich.
6: Auch finanziell. Was da bitte los ist, hört ihr alles noch vor 7. Wir starten jetzt rein in den Montag mit Tapper City und Self-Aware. Schönen guten Morgen.

0: Wichtige Frage am Montag. Was steckt hinter den 13 Nullen? Guten Morgen, hier ist Energy am Morgen für euch. Natürlich mit Anna. Guten Morgen.
1: Hallo. Und
0: mit Ben. Energy Star Taylor Swift hat neue Musik rausgebracht. Unter anderem der neue Song Patient Zero. Es gibt auch wieder haufenweise Easter Eggs und Mythen. Und unser Popkultur-Nerd Pia hat die wildesten für uns.
1: Wenn man diese CD für Patient Zero vorbestellen wollte, dann stand da ganz groß, dass die erste rausgeschickt wird am 13. Oktober. Warum? Keine Ahnung. Vielleicht passiert irgendwas am 13. Oktober. Es wäre ihr 13. Album, was dann kommt. 13 ihre Lieblingszahl. Irgendwas könnte es damit zu tun haben. Außerdem, jedes Mal, wenn Taylor Swift ein neues Album rausgebracht hat, gab es auch ein neues iPhone. Und die iPhone-Farben hatten immer die Farben von dem Album von Taylor Swift.
0: Nein.
1: Das letzte Mal, Orange, gab orangenes iPhone. Und ihr Albumcover Live of a Showgirl hatte ganz viel Orange mit drin. Jetzt eben die Encore, ist alles so ein bisschen Burgundy gehalten. Es gibt jetzt ein neues iPhone in Burgundy. Keine Ahnung, ob es nur ein Zufall ist. Dann geht es weiter, dass sie ja Patient Zero angekündigt hat, indem sie in ihrer Instagram-Biografie alle O's mit Nullen ausgetauscht hat. Wenn man sich jetzt die Tracklist von The Life of a Showgirl anguckt und Encore anguckt, die neuen vier Songs und alle Nullen bzw. O's zählt, kriegt man genau 13. Ich glaube nicht, dass Taylor das dem Zufall überlassen würde. Und auch auf dem Albumcover, wenn ihr da mal genau ranzoomt an die Seite, da seht ihr einen kleinen Ausschnitt, wo man Taylors Auge sieht. Könnte das vielleicht sogar schon ein neues Albumcover sein? Wer weiß.
0: Also, Swifties.
2: Genau, ich möchte jetzt hier nicht ausfallen werden, aber ihr seid echt ein bisschen irre.
0: Das sind die Detektive der Neuzeit.
2: Also
0: wirklich.
2: Ich glaube, es macht auch super Spaß, aber es ist crazy. Genug Mythen, hier ein paar Fakten für euch. In der Nacht wurden in Los Angeles die VMAs verliehen. Das sind ja die MTV Video Music Awards. Mhm. Und Taylor Swift hat gleich 3
0: Gratulation,
2: gewonnen.
0: Schön.
2: Wer noch so abgeräumt hat, das besprechen wir um 7.10 Uhr bei Energy am Morgen. Jetzt hören wir sie erstmal ganz schick im Radio. Taylor Swift mit Elizabeth Taylor auf Energy. 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

0: habe natürlich immer die besten neuen Hits für euch. Weiter geht's hier mit Peggy Goo. Doch. Richtig geiles Ding. Woman.
1: Ja, Peggy Goo, ganz was Besonderes. Die ist ausgezogen, nicht mit 18, nicht mit 20, sondern mit 14 Jahren wurde sie von ihren Eltern nach England geschickt, um dann quasi da Englisch zu lernen. Mhm. Mit 14 ausziehen. Anna Gudmorgen lebt genau das Gegenteil. Ist zwar ausgezogen in eine eigene Wohnung, aber da kann es auch mal sein, dass Anna Gudmorgen nach Hause kommt und irgendeiner der Elternteile sitzt da. Die haben ja einen Zweitschlüssel und probieren dann gerne mal die Waschmaschine
0: es
1: aus.
0: Es gab schon mal. Das machen sie jetzt mittlerweile, ich glaube, trauen sie sich nicht mehr, aber es gab eine Zeit lang, wo meine Eltern verdächtig oft bei mir zu Hause waren. Und ich meine es ja ganz witzig, wenn ihr mir bei irgendwas helfen wollt, aber ich mag es nicht, in mein Ding rumkramen, irgendwas anzufassen. Ja. Das geht nicht. Ich glaube, haben sie jetzt verstanden? Ja. Jetzt wird immer angekündigt vorher.
1: Peggy Goo für euch hier auf Energy.

0: Es wurde entschieden. Hi, Energy am Morgen ist an mit Anna. Guten Morgen und Ben.
1: Morgen.
0: München bewirbt sich als deutsche Stadt für die Olympischen Spiele. Ob sich die Mühe lohnt, das erfahren wir dann 2029.
1: Oh, ewig.
0: Jetzt gibt's erstmal gute Nachrichten aus Singapur.
2: Mhm. 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
1: Wir haben nämlich eine ganz tolle Idee aus Singapur aufgeschnappt. Ihr bekommt Geld fürs Lesen.
0: Aha.
1: So funktioniert das Ganze. In einer App könnt ihr eintragen, wie viel ihr gelesen habt. Und es müssen mindestens 15 Minuten am Tag sein. Darf auch nur eine Lesesession pro Tag sein.
0: Mhm.
1: Aber dafür sammelt ihr tatsächlich so virtuelle Coins. Und wenn ihr genug davon habt, könnt ihr das in echtes Geld einlösen.
0: Oh,
1: und kleiner Funfact in Singapur, die wissen, wie es läuft. Jetzt hat es tatsächlich die Lesekompetenz deutlich verbessert durch dieses neue System und durch diese App.
0: Boah, das finde ich richtig toll. Ich habe jetzt auch am Wochenende wieder zwei starke Bücher von meiner Mutter mitbekommen.
1: Ja.
0: Die liest ja auch manchmal gern so ein bisschen... so was in die Drama-Richtung.
1: Ah ja.
0: Und da bin ich dann auch mal wieder sehr drauf gespannt. Aber da kannst du doch auch vielleicht so ein bisschen irgendwie rumtricksen, oder? Und
1: sagen,
0: ich hätte mehr gelesen als gedacht.
1: Also du hast Bücher mit Wörtern bekommen. Ich dachte, deine Mutter schenkt dir noch so Malbücher. So ausmal. Weißt du, mit bunten Stiften an der Guten Morgen, du bist ja relativ jung noch.
0: Da geht's um die antike Geschichte.
1: Nein.
0: Also dann wahrscheinlich zu deiner Zeit.
1: Wir machen weiter mit der Bowser und Magnetic. Es reicht.

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8: Ole, wir reden heute früh mal wieder über
9: die Wiesn und ziehen natürlich, auch wenn sie noch nicht vorbei ist, schon mal eine kleine Bilanz. Im Vergleich zum letzten Jahr waren etwa 300.000 Leute mehr unterwegs bis jetzt. Besonders unter der Woche kamen deutlich mehr Gäste aufs Festgelände. Trotz des Andrangs sprechen

0: Festleitung und Polizei von einer überwiegend friedlichen und entspannten Wiesn. Auch wenn die Sanitäter dieses Jahr schon etwas mehr zu tun hatten als letztes Jahr. Dafür hat sich das neue Sicherheitskonzept mit zusätzlichen Kameras und Besucherlenkung bewährt. Kurzzeitige Zugangssperren gab es zwar, eine komplette Schließung des Geländes war aber noch nicht nötig. Und im Fundbüro? Da wurden bis jetzt noch vergleichsweise wenig Sachen abgegeben. Größtenteils Ausweise, Schlüssel und Brillen, aber auch ein großer Bildband über Tibet. Dann untersuchen gerade Forscher hier bei uns in München, ob es nicht doch Aliens geben könnte. Ein Team der LMU hat im Labor die Bedingungen auf dem Saturnmond Enceladus nachgebaut und dabei festgestellt, dass bestimmte Mikroorganismen dort möglicherweise überleben könnten. Die Studie beweist zwar nicht, dass auf dem Saturnmond tatsächlich Leben existiert, sie zeigt aber, dass die Voraussetzungen dafür besser sein könnten als bisher angenommen. Und wir müssen auch nochmal über Fußball reden. Wir haben in der Nations League gegen Griechenland verloren mit 0:1. Damit hat Klopp jetzt immer noch nicht als Bundestrainer gewonnen. Nächste Chance ist am Donnerstag, da spielen wir gegen Serbien.
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0: Passt ein bisschen auf der A99 Westumfahrung Richtung Lindau zwischen Fredmanning Nord und Neuherberg. Da gibt es Behinderung wegen Bergungsarbeiten.
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0: Sophia hat einen Blitzer gemeldet in Dachau auf der Freisinger Straße. Außerdem wird geblitzt in Garching auf der Münchner, in Pullach auf der Wolfratshauser und in Sendling auf der Impler Straße. Habt ihr auch noch einen Blitzer gesehen? Macht's wie Sophia, ruft kurz durch oder schreibt eine WhatsApp. Die Nummer dafür ist die 93 3 93 3.
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0: Das ist wirklich verrückt. Ein anderes Wort finde ich da nicht. Morgens ist es jetzt echt noch kühl hier in München mit 11 Grad. Tagsüber bekommen wir aber einfach 26 Grad und Sonnenschein pur. Zieht euch also wirklich eine ordentliche Jacke jetzt an und habt da ein schön dünnes T-Shirt drunter für später.
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5: Kann die Woche doch losgehen. Spielt gleich mit uns eine Runde Stadtland Energy und klärt euch Tickets für die Jungs von Tokyo Hotel.
6: Nächste Runde noch vor 7:30 mit euch hier in der Show. Jetzt erstmal Jack Style und Turn the Lights Off. Habt einen wunderschönen Montag.

0: Weisheit am Montagmorgen, schreibt Sabrina Carpenter bei Instagram und es lohnt sich. Guten Morgen, hier ist Energy am Morgen, natürlich mit Anna Guten Morgen
1: und mir
0: Ben. In der Nacht wurden in Los Angeles die MTV Video Music Awards verliehen. Wichtiger Preis in der Branche natürlich, Taylor Swift, Sienna Spiro, BTS, alle haben was gewonnen.
1: Man muss aber sagen, die Abräumerin des Abends ist Madonna. 7 VMAs nimmt sie mit nach Hause, unter anderem Best Collaboration, also beste Zusammenarbeit mit Energy Star Sabrina Carpenter. Ja, der Song ist auch einfach der Wahnsinn. Auf der Bühne hat dann Madonna noch verraten, sie hat Sabrinas Management geschrieben. Sag mal, hast du eigentlich Bock mit mir Musik zu machen? Es kam keine Antwort und dann passierte das.
2: 5 days passed and I still didn't get connected with Sabrina and didn't hear back from her about whether she wanted to do a song with me. 5 days, I DM'd her.
0: Unglaublich. Nach 5 Tagen Madonna warten lassen, hat sie Sabrina dann nochmal eine DM auf Insta geschrieben und dann hat es endlich geklappt. Sabrina hatte dann noch einen Tipp für alle.
2: Just so everybody knows, they do respond to people, but I respond faster. So direct line to me is always the best way to get in contact.
1: Ja, also ihr Management ist gut, aber sie ist schneller im Antworten. Also ihr einfach immer direkt bei Instagram schreiben, damit auch was zustande kommt.
0: Süß, ja. Sabrina Carpenter, unglaublich. 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
1: Richtig toll. Sie ist auch hier nominiert als beste Künstlerin. Olivia Rodrigo mit Drop Dead auf Energy. 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
1: Hinter dem Wochenende setzen wir einen Haken und somit herzlich willkommen in der neuen Woche. Guten Morgen, München.
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1: Ach komm, da ziehen wir erstmal Wiesnbilanz und da war dieses Jahr ordentlich was los. Rund 300.000 Besucher mehr als im vergangenen Jahr waren auf der Theresienwiese unterwegs. Vor allem unter der Woche war deutlich mehr Betrieb. Trotzdem sprechen Festleitung und Polizei von einer überwiegend friedlichen und entspannten Wiesn. Ja, die Sanitäter hatten zwar etwas mehr zu tun dafür, hat sich aber das neue Sicherheitskonzept mit zusätzlichen Kameras und Besucherlenkung offenbar bewährt. Kurzzeitig wurden Zugänge gesperrt, komplett dicht gemacht wurde die Wiesn allerdings nicht. Und im Fundbüro war bisher erstaunlich auch ruhig, vor allem Ausweise, Schlüssel und Brillen, aber auch ein großes Bildband über Tibet. Also falls jemand von euch nach Dreimas plötzlich spirituell geworden ist, das liegt jetzt auf jeden Fall im Fundbüro. Und dann gibt es noch gute Nachrichten für alle entlang der Dachauer Straße. Die Tram 20 fährt ab sofort in der Rushhour alle 5 Stunden. Statt alle 10 Minuten zwischen Stachus und Mosach. Zusammen mit der Tram 21 kommen zwischen Innenstadt und Westfriedhof damit teilweise alle 3 bis 4 Minuten eine Bahn. Grund ist natürlich die steigende Nachfrage, unter anderem durch die Hochschule oder auch dem SAP-Garten, wo ich übrigens gestern lustigerweise war beim Eishockey.

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1: Und da sollte die liebe Sarah in der Leitung sein. Guten Morgen.
2: Guten Morgen.
1: Ich grüße dich. Hier sind Ben und Anna.
3: Hallo.
1: Wir spielen eine Runde Stadt, Land, Energy. Und das ist dein Buchstabe. Achtung, Zufallsgenerator kommt.
0: P.
1: P wie Paul.
3: Pflaume.
1: Ja. Das ist das erste Wort, das ihr mit P einwendet. Pflaume.
3: Ja.
1: Sehr gut. Sarah, P ist dein Buchstabe. Du hast 30 Sekunden, spielst mit Anna. Guten Morgen. Brauchst 5 richtige Antworten mit dem Buchstaben P zu den verschiedenen Kategorien, die Anna dir gleich gibt. Hast du mal keine Antwort, schreist du einfach schnell weiter, kriegst du eine neue Kategorie. Hauptsache 5 richtige Antworten sind am Ende da. Bist du bereit?
2: Ja, bin ich.
1: Sarah bereit, Anna bereit.
3: Ja.
1: Wir gehen los.
3: Ein Kostüm oder Verkleidung mit P.
2: Peter Pan.
3: Ein Job mit P.
2: Poker-Profi.
1: Ja, klar.
3: Kommt in einen Smoothie mit P.
2: Pflaume.
3: Name von einem Familienmitglied.
2: Paula.
1: Sehr gut.
3: Und das hast du in der Küche.
2: Pflaume.

0: schon?
1: Weiter.
2: Das isst du zum Frühstück.
1: Porridge.
3: Ja! Perfekt.
0: Liebe Sarah, sehr gut gemacht. Interessanter Buchstabe, super Antworten. Du hast gewonnen.
1: Ja, cool. Das freut mich sehr.
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1: Ja, vielen, vielen Dank.
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0: Ich glaube, fast alle Restaurants machen das falsch. Hi, Energy am Morgen ist an, hier mit mir, Anna, guten Morgen, und Ben.
1: Morgen.
0: Ich habe mich mit meiner Freundesgruppe getroffen und wir waren lecker, mal wieder indisch essen.
1: Oh, lecker.
0: Oh, fantastisch, hat super, super gut geschmeckt. Und da sind wir auf das Thema Speisekarte gekommen, weil was ich an dieser Speisekarte richtig gut fand, war, ich schlage sie auf und es kommen zuerst die Getränke.
1: Ah, okay.
0: Und dann Vorspeise, Hauptgang, Dessert.
1: Das ist ja fast schon eine religiöse Frage.
0: Genau, und in den meisten, ja, oder eigentlich 99% der Speisekarten, ja, ist ja immer erst das Essen.
1: Ja.
0: Und ganz am Ende die Getränke, aber ich verstehe das nicht, weil man bestellt ja auch zuerst die Getränke. Warum machen Restaurants
1: das? Hab ich gleich mal eine Vermutung. Ich glaube folgendes, es geht ja nicht nur um Soda und die Robbie Bubble, was du da bestellst, sondern es geht ja meistens auch um Biere und dann auch um Wein.
0: Okay.
1: Und bei Wein kann die Liste ja schon sehr lang sein.
0: Ja.
1: Und deswegen packen die das, glaube ich, nach hinten gerne, damit diese ganzen verschiedenen Weine, die eh keinen interessieren, hinten sind. Und der, der sich dafür interessiert, fängt halt von hinten an zu lesen.
0: Ach, glaubst du?
1: Und vorne sind dann quasi erst die Empfehlungen.
0: Also ich war gestern wirklich hin und weg, weil ich schlage es auf und denke, ah, hier ist ja gleich mein Getränk, was ich haben möchte. Und danach erst, wie es sich gehört, Vorspeise, Hauptgang, Dessert.
1: Fragen wir die Energy Community. Wisst ihr, warum das eigentlich so ist, dass Getränke immer ganz hinten in der Speisekarte sein müssen? Dann schickt uns noch mal eine WhatsApp oder ruft an.
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22: Ole, was muss man heute Morgen unbedingt mitkriegen?
23: Dass die Tram 20 ab sofort zu den Hauptverkehrszeiten häufiger unterwegs ist. Zwischen Stachus und Mosach Bahnhof kommt die Linie montags bis freitags jetzt alle 5 statt alle 10 Minuten. Zusammen mit der Tram 21 fährt zwischen Innenstadt und Westfriedhof damit sogar alle 3 bis 4 Minuten eine Tram. Grund dafür ist die steigende Nachfrage entlang der Dachauer Straße. An der Strecke liegen unter anderem die Hochschule München, das neue Strafjustizzentrum am Leon-Roth-Platz und der SAP-Garten am Olympiapark. Dann kommt diese Woche der Tankrabatt wieder zurück. Ab Donnerstag geht's über die Steuer 17 Cent den Liter runter. Der Rabatt gilt dann bis Ende des Jahres. Gibt aber auch einiges an Kritik. Die Grünen sagen zum Beispiel, schon beim letzten Tankrabatt hätte man gesehen, dass die Tankkonzerne das nicht 1:1 an uns Kunden weitergeben. Und dann haben am Wochenende zehntausende Menschen gegen soziale Kürzungen protestiert. Der Deutsche Gewerkschaftsbund hat daran erinnert, dass man die Beschäftigten nicht noch weiter belasten könnte. Da geht's unter anderem um die geplanten Reformen bei der Gesundheit, Rente und der Pflege.
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23: Wir sind im Berufsverkehr angekommen, die Straßen sind also gut voll. Eine Meldung habe ich aber nicht für euch.
0: Blitzer.
23: Ein kleines bisschen mehr auf euer Tempolimit achten solltet ihr in Nymphenburg auf der Hertha-Straße, in Dachau auf der Freisinger, in Garching auf der Münchner, in Pullach auf der Wolfratshauser und in Sendling auf der Implerstraße. Habt ihr auch noch einen Blitzer gesehen? Ruft kurz durch oder schreibt eine WhatsApp unter der 93 3 93 3.
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23: Die Schlüssel zum Erfolg auf dem Weg zur Arbeit heute Morgen sind auf jeden Fall ein ordentlicher Zwiebellook und jegliche Heizung, die ihr im Auto habt. Mit 11 Grad ist es doch kühl.

0: Kühler hier in München. Im Laufe des Tages könnt ihr die Heizung dann gegen eine Klima tauschen. Wir bekommen maximal 26 Grad und schön viel Sonne.
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4: Wünschen wir euch einen richtig schönen Montagmorgen. Es wird Zeit für eine kurze Warnung. Warum ihr diese Woche eine Nachricht vom Ex bekommen werdet.
5: Und welche Rolle ein Planet dabei spielt, das verrät uns alles Astro Anna noch vor 8 hier in der Show. Wir machen weiter mit Jennifer Lopez und David Guetta, Save Me Tonight.

0: 42 Kilometer später ist sie eine echte Legende. Guten Morgen, hier ist Energy am Morgen mit Anna. Guten Morgen und mir, Ben.
1: Hallo.
0: Und mit der lieben Nele.
1: Hallo.
0: Nele, letzte Woche haben wir dich ein bisschen begleitet vorm Marathon. Das ist dein erster Marathon überhaupt. Du bist junge, 19, hast dir gesagt, ich will mal Marathon laufen. Vorbereitung war ein Jahr lang, alles nervös, alles mit großen Fragezeichen. Jetzt sitzt du hier und hast eine Medaille.
1: Juhu.
0: Denn du hast es geschafft. Gratulation erstmal.
1: Danke.
0: Wie fühlst du dich nach dem Berlin-Marathon?
2: Also, wenn ich ganz ehrlich bin, total schmerzhaft alles.
0: Super, ja.
2: Aber der Stolz ist viel, viel größer als die Schmerzen und ich bin so froh, dass ich bis zum Ende durchgehalten habe.
0: Wie war die Erfahrung? Beschreib mal jemanden, der noch nie einen Marathon gelaufen ist. Wie war es so?
2: Also ich muss ganz ehrlich sagen, man muss echt auf vieles achten.
0: Ja.
2: Und ich habe auch vieles, glaube ich, falsch gemacht, wie es beim ersten Mal natürlich dann immer ist.
0: Ja,
2: ne? Aber es ist, ich hatte sehr viele Höhen und Tiefen.
0: Mhm.
2: Also ich habe am liebsten, ich habe, glaube ich, 5-mal geheult.
0: Oh,
2: und ich habe ganz oft überlegt, wie sage ich jetzt meiner Gruppe, also meiner Familie, dass ich jetzt aufhören möchte.
0: Ja.
2: Es war wirklich so schlimm. Und dann haben die immer gesagt, komm Nele, in 4 Kilometer stehen wir wieder da. Lauf erstmal bis da und guck, wie es ist. Und so war irgendwann, da war ich bei 30 Kilometer, bei 35 Kilometer.
1: Ja.
2: Und habe einfach gedacht, komm Nele, du schaffst es bis zum Ziel. Wenn du die Letzte hier bist, mach es einfach.
1: Ist so.
0: Gab es denn irgendwann im Lauf, so um die 18, 19 Kilometer, so eine Art Heiligenschein, so eine Art Engel, der dir begegnet ist, der dir wirklich geholfen hat, durchzuhalten?
2: Ja, tatsächlich schon, der liebe Ben.
1: Ihr habt euch getroffen.
0: Zufällig
1: auf der Strecke.
0: Zehntausenden von Läufern auf einmal. Wir haben es als Video festgehalten.
1: Ja.
0: Mache ich so ein Video für Anna Gutmorgen. Auf einmal hat man Ben. Und dann warst du und dann sind wir ein bisschen zusammengelaufen.
2: Das ist so krass gewesen. Ich muss echt sagen, das war, fing schon mein Tief an. Also ich bin gegangen, ich bin richtig spaziert.
1: Ja.
2: Ich schon so, Nele, wie willst du das schaffen?
0: Ja.
2: Ach du Scheiße.
0: Ja.
2: Auf einmal, ich höre so eine Stimme. Mensch, die kenne ich doch. Auf einmal steht der Ben da. Ich so, Ben, Mensch, hallo.
0: Ah.
2: Und dann fragt er mich, wie ist deine Herzfrequenz? Ich so, ja, bei 185.
1: Boah.
2: Er so, ja, meine ist bei 116 oder so.
0: Ja, 110.
2: Er ist da gefühlt spaziert.
0: Ja.
2: Und dann hat er mich so richtig schön wirklich voll gelabert. Und es war so geil, weil er mich richtig abgelenkt. Es war so gut.
0: Ja.
1: Also, ihr beiden, ich bin ja nicht gelaufen. Ich werde, glaube ich, in diesem Leben auch nie Marathon laufen. Das ist einfach nicht mein Ding. Ich applaudiere euch aber beide. Ihr habt beide durchgehalten.
0: Und du hast uns unterstützt. Du warst bei uns. Ne? Du hast uns geschrieben. Du hast an uns gedacht.
1: Genau, ich habe euch geschrieben. Ich

0: Und da haben wir mal wieder einen absoluten Energy-Hit für euch. Sarah Connor ist jetzt am Start mit French Kissing.
1: Da kann ich jetzt mich mal outen im Radio. Sarah Connor war eine der ersten großen Crushes, die ich hatte so im Leben. Sarah Connor habe ich gesehen so in ihren Musikvideos und dachte mir, ja, das ist er. Ich werde irgendwann mal mit Sarah Connor zusammenkommen, weil das ist meine Frau. Hat bis jetzt nicht geklappt.
0: Nee, aber sie kann sich ja nochmal melden.
1: Ist ja eine Möglichkeit.
0: Aber ihr seid beide auch vergeben.
1: Ich weiß gar nicht, wie alt Sarah Connor ist. Das gucke ich jetzt mal live nach. Warte, Sarah Connor... 46 Jahre alt.
0: Na, ja.
1: Ja.
0: Magst du ältere Frauen?
1: Ja, Sarah Connor mag ich.
0: Ich finde auch, sie ist eine sehr hübsche, attraktive Frau. Würde mich nochmal melden.
1: Kann sich gerne melden und dann machen wir ein bisschen French Kissing hier auf Energy.

0: Morgen, hier ist Energy am Morgen für euch mit Anna. Guten Morgen.
1: Hallo.
0: Und mir, Ben. Und meine Güte, was wird das für eine Woche? Ein neuer Monat steht schon wieder vor der Tür. Was soll nur mit uns werden? Anna hat die Antwort.
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0: Liebe Kollegin Anna, guten Morgen. Schaut für uns in die Sterne und schaut mal ein bisschen in die Zukunft.
1: Ganz genau. Am 3. Oktober wird die Venus rückläufig und zwar im Skorpion. Und die ersten Themen können wir jetzt schon spüren. Venus steht ja für Liebe, Beziehung, Selbstwert und auch Geld. Und wenn sie rückläufig wird, dann dürfen wir uns genau diese Bereiche nochmal ein bisschen einen Schnuff doller anschauen.
0: Ah.
1: Gerade im Skorpion geht das richtig in die Tiefe. Vertrauen, Eifersucht, alte Verletzungen, Intimität, Beziehungen, bei denen wir schon länger spüren, ja, irgendwas stimmt hier nicht. Und ja, auch Menschen aus der Vergangenheit können plötzlich wieder Thema werden. Der Ex meldet sich, alte Gefühle kommen hoch oder wir denken plötzlich wieder an jemanden, den wir eigentlich längst abgehakt haben. Aber ganz wichtig, nur weil jemand zurückkommt, heißt das nicht automatisch, dass diese Person wieder in unser Leben gehört. Also bis Mitte November geht es deshalb vor allem darum, unsere Beziehungen und unseren Selbstwert zu hinterfragen. Was tut uns wirklich gut und wo geben wir viel zu viel? Mein Astro-Anna-Tipp ist, nicht jede emotionale Eingebung sofort in die Tat umsetzen. Erstmal beobachten, was sich zeigt, besonders eben bei Liebe und in großen Entscheidungen und Geld. Denn die rückläufige Venus möchte uns nicht unbedingt neue Liebe bringen. Sie möchte erstmal wissen, ob wir bei der alten überhaupt unsere Lektionen gelernt haben.
0: Ich habe keine Lust, dass sich meine Ex bei mir meldet. Ich habe Sabrina Carpenter meldet sich eh schon die ganze Woche bei mir. Euer persönliches Horoskop für diese Woche findet ihr auf energy.de. Und wir machen jetzt weiter mit Tiffany Ayres, Vertigo hier auf Energy.

0: es mitbekommen, wir haben eine neue Königin. Tachchen, Energy am Morgen ist an, hier mit mir, Anna. Guten Morgen und Ben.
1: Morgen.
0: Am Wochenende wurde die deutsche Weinmajestät gewählt.
1: Oh.
0: Und Leute sind komplett ausgerastet.
2: Unsere 78. deutsche Weinmajestät ist Paula Löwer.
3: Paula ist neue deutsche Weinkönigin aus Saale und Spruch.
1: Das ist ja Wahnsinn. Paula ist 29 Jahre alt und ist jetzt Weinkönigin. Ihre Aufgabe, sie repräsentiert den deutschen Wein.
0: Also da muss ich ja erstmal in die Recherche gehen, weil wie wird man denn Weinkönigin?
1: Ja.
0: Muss man da auch ganz viel über die verschiedenen Weinreben wissen? Also
1: ja.
0: Wie gut muss man dafür was studiert haben?
1: Sind es so Seilschaften? Also ist sie schon im Weinthema drin, weil ihr Vater macht irgendwas mit Wein oder sowas? Aber Gratulation an Paula.
0: Ja.
1: Also alles
0: Gute. Ich glaube,
1: Gute.
0: Wir beide sind nicht so gut. Ich wäre eher in der Hopfengesellschaft drin, weil ich bin ja eine große Biertrinkerin. Ich finde ja Bier echt top. Wein ist nicht so meins.
1: Ich wäre gerne Dackelkönig. Der deutsche Dackelkönig.
0: Oh.
1: Ich habe einen Dackel, ich mag Dackel und dass man da irgendwie einen Wettbewerb
0: draus macht. Ich Bier, du Dackel, jeder wie er kann.
1: was halt noch so wirklich wichtig ist, das kriegt er im Energy Update um 8.
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11: Heute gibt's gute Neuigkeiten bei uns in der City, oder Ole?
12: Ja, aber sowas von. Denn am Wochenende hat sich entschieden, Deutschland wird sich mit München auf die Olympischen und Paralympischen Spiele 2036, 2040 und 2044 bewerben. Unser OB Dominik Krause hat bei der Entscheidung auch uns allen gedankt.
13: Vor allem auch an unsere Münchnerinnen und Münchner, die die Bewerbung überhaupt erst möglich gemacht haben. Eine großartige Stadtverwaltung, die dran gearbeitet hat, aber vor allem diesem wahnsinnigen Vibe in der Stadt. Und ich freue mich drauf, dass wir jetzt richtig loslegen können.
12: Als nächstes muss unsere City gemeinsam mit dem Deutschen Olympischen Sportbund ihre Bewerbung beim Internationalen Olympischen Komitee weiter ausarbeiten. Dabei geht es dann unter anderem um detaillierte Konzepte für Sportstätten, Sicherheit und die Finanzierung. Endgültig entschieden wird dann im Jahr 2029. Dann kommt der neue Impfservice auf der Wiesn richtig gut an. In den ersten 6 Tagen haben sich schon 322 Menschen gegen Grippe und oder Corona impfen lassen. Mit der Aktion will München die Impfquoten erhöhen. Laut Gesundheitsreferat liegen diese in Deutschland vor allem bei Grippe- und Corona-Impfung deutlich unter dem Niveau vieler anderer europäischer Länder. Und dann werden einige Produkte beim Einkaufen bald ein bisschen anders aussehen. Denn ab sofort darf auf der Verpackung nur noch sowas wie fair oder nachhaltig draufstehen, wenn man das auch belegen kann. Auch Zertifikate für sowas gibt's nur noch von offiziellen Stellen und auch in der Werbung ist das sogenannte Greenwashing nicht mehr erlaubt, also sich nachhaltiger darzustellen, als man eigentlich ist.
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12: Der mittlere Ring ist mittlerweile gut voll geworden, eine Meldung habe ich aber nicht für euch.
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0: München, Sendlinger Straße, Parsdorf und an 6 weiteren Standorten.
1: In der Schwanthaler Höhe auf der Siegenburger Straße hat die Nicole eingesehen. Danke fürs Melden. Außerdem stehen welche in Pasing auf der Grevstraße, in Nymphenburg auf der Hertha, in Dachau auf der Freisinger, in Garching auf der Münchner und in Sendling auf der Implerstraße. Habt ihr auch noch einen Blitzer gesehen? Macht's wie Nicole, ruft kurz durch oder schreibt eine WhatsApp. Die Nummer ist die 089 93 3 93
2: 3. 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
1: Um die 10 Grad haben wir da gerade nur in München, also echt frisch. Bei uns hat sich die Wohnung auch schon echt runtergekühlt. Ich stand heute Morgen mit einem gemütlichen Bademantel im Bad. Gönnt euch das auch, wenn ihr einen habt. Im Laufe des Tages braucht ihr den dann aber auf jeden Fall nicht mehr. Wir bekommen einfach crazy 26 Grad und Sonne pur heute. Vielleicht nochmal in den Englischen Garten heute Abend.
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3: Wir haben die perfekte Motivation für diese Woche. Eine kleine Frau macht eine dicke Ansage und die hat es in sich.
5: Um wen es geht und was dahinter steckt, besprechen wir alles nach Miles Smith und Nine Home Drive Safe. Jetzt entschuldigen wir uns erstmal bei unseren Vätern. Sorry, Papi. Topic und Becky G hier auf Energy.

0: Kleine Frau, große Ansage. Darum geht's jetzt hier. Guten Morgen, hier ist Energy am Morgen für euch mit Anna. Guten Morgen.
1: Hallo.
0: Und mir Ben. In Los Angeles wurden gerade die MTV Video Music Awards verliehen. Taylor Swift, BTS, Ariana Grande gehören zu den Preisträgern. Abräumerin war aber mit Abstand Madonna. Mhm. 7 Preise hat sie bekommen, unter anderem für ihren Song mit Sabrina Carpenter. Und da gab's einen lustigen Moment. Als sie auf die Bühne kamen, Sabrina Carpenter und Madonna, um den Preis abzuholen, da war der Mikrofonständer etwas zu hoch eingestellt.
2: We're short, people, we're short.
1: We are short people, we are short, ruft sie da. Also wir sind klein, Leute. Das kann ich super nachvollziehen.
0: Ja.
1: Madonna ist circa 1,58, also so groß wie ich. Sabrina Carpenter ist 1,52.
0: Nein, es geht noch kleiner, oh Gott.
1: Oh Gott, ist das niedlich. Als Madonna dann das nächste Mal alleine auf die Bühne gekommen ist, da war der Mikroständer dann ganz weit unten. Und sie musste sich bücken,
0: ja,
1: um reinzusprechen. Und dann gab es wieder eine Ansage.
2: I'm short, but I'm not this short. Don't make me bow down. I've been doing that for too long.
1: Also sie sagt, ja, ich bin klein, aber jetzt auch nicht zu klein.
0: Oh,
1: ich will mich nicht mehr bücken. Das musste ich viel zu lange machen. Also ich fand es einen absoluten Boss-Move.
0: Ja,
1: und natürlich auf dem Aufruf für kleine Leute.
0: Ja, auch
1: auf
0: für kleine Menschen wie Anna, guten Morgen.
1: Rücksicht nehmen.
0: Die ungefähr 1,20 groß ist. 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
1: Wir haben jetzt erstmal eine Runde den Dracula von Tame Impala und Jenny. Schönen guten Morgen.

0: Immer die besten neuen Hits, die machen wir euch klar. Herzlich willkommen in der neuen Woche. Es geht rein in den Montag. Hier ist Energy und ja, morgen ist es endlich soweit. Da kommt er zu uns in die City. Tom Gregory. Und zwar seht ihr ihn morgen live im Strom und vor allen Dingen mit Energy auch noch umsonst. Wir haben die Free-Tickets für euch. Ihr habt euch hoffentlich angemeldet auf energy.de. Und die Tickets heute Morgen gehen raus und zwar an die Nina.
1: Oh, oh mein Gott, ich freue mich. Dankeschön.
0: Gerne, gerne. Na, wen packst du mit ein?
1: Meine beste Freundin.
0: Sehr schön. Und wie kommt ihr hin?
1: Ich denke, öffentlich fahren wir.
0: Öffentlich? Ist das nicht ein bisschen stressig?
1: Nee, es wird gehen.
0: Wird gehen? Weißt du was?
1: Ja.
0: Es geht auch viel einfacher und zwar mit dem hier.
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0: Schau, das packen wir dir noch oben drauf. Du wirst mit deiner Freundin auch noch hingefahren und natürlich wieder heimgebracht.
1: Dankeschön, das ist ja cool.
0: Ist das ein Deal? Ja, oder?
1: Sehr gut, danke.
0: Sehr schön.
1: Ich freue mich richtig.
0: Kennst du die Songs von Tom Gregory?
1: Ja, einige.
0: Gut. Für das Fanshuttle bitte kurz singen.
1: I'd rather be.
0: Reicht. Vielen Dank.
1: Danke.
0: Sau stark.
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5: Wildfire hier auf Energy.

0: Hallo, Energy am Morgen ist an mit einer guten Morgen, Jakob und
1: Hallo,
0: Ben. Morgen. Jakob hat eine Behauptung, wir müssen rätseln, Fakt oder Fake?
2: Das Saarland hat mal eine eigene Olympiamannschaft gehabt, Fakt oder Fake?
0: Also mein Wissen über das Saarland ist mega begrenzt.
1: Ja, von uns allen so ein bisschen, aber das Saarland liegt ja historisch interessant. Und ich als Hobbyhistoriker weiß, das Saarland ist ja mal Frankreich, mal Deutschland, mal eigen, mal irgendwas. Und da gab es bestimmt mal eine Phase, wo es sich selber gefragt hat, zu wem gehören wir denn? Wir machen einfach unser eigenes Ding. Und dann kann ich schon glauben, historisch gesehen, dass die mal eine eigene Olympiamannschaft
0: hatten. Olympia? Saarland?
1: Ja, es klingt wild. Aber es hat er sich nicht ausgedacht.
0: Also du sagst Fakt, ich find's zu wild, ich sag Fake. Okay.
2: Also das Saarland hat mal eine eigene Olympiamannschaft gehabt. Ist ein...
0: Fakt.
2: Ja, bei den Spielen vor über 70 Jahren, da hat man noch nicht offiziell wieder zu Deutschland gehört. Sie wirklich mit so einer Saar-Fahne dann rumgelaufen.
1: Nein, das ist ja Weltklasse.
2: Man hat aber leider nichts gewonnen.
1: Ja. Überraschung. Wer auch von den drei Leuten im Saarland dann, nee, machen wir jetzt Olympia.
2: Das waren fast 40 immerhin.
0: Wenn du jetzt, Ben, Olympia machen würdest, oder auch Jakob, ihr beide, was wäre eure Disziplin? Die muss es geben.
2: Ach so, schade.
1: Ich würde schon so in Richtung Schießen, Bogenschießen gehen, weil das kannst du, glaube ich, noch im hohen Alter mit 39 auch machen und dann machst du halt so Luftgewehr oder irgendwie sowas.
0: Jakob, als 2,07 Meter Stab hochspringen.
2: Ja, Volleyball, alles. Ich brauche keinen Stab. Ich bin der Stab.
1: Einfach hochspringe.
2: Andere benutzen mich als Stab.

0: schönen guten Morgen, Energy am Morgen ist an, hier mit mir, Anna, guten Morgen, sag mal, oh Ben, was bummst denn da gegen unser Mikrofon?
1: Ach, das tut mir jetzt leid, da bin ich unvorbereitet, das ist meine Marathonmedaille. Ja, bin Berlin-Marathon gelaufen, relativ unvorbereitet, es war aber ganz toll.
0: 42 Kilometer,
1: 42
0: oder?
1: Kilometer, wow. An alle Laufenden, die mitgelaufen sind, Gratulation und vor allem auch Gratulation an alle Leute, die an der Seite standen und uns bejubelt haben. Riesen Respekt an die Hauptstadt, die das da stundenlang durchziehen, seien es die Trommler, seien es irgendwelche Jazzbands oder seien es einfach Leute, die sich die Seele aus ihrem Leib schreien. Süß. Und deinen Namen schreien, weil sie ihn auf diesem kleinen Banner sehen.
0: Oh.
1: Kennen dich gar nicht, aber sind so auf deiner Seite und pushen dich da so durch. Da wollte ich nur riesen Respekt und tausendmal Dank, das ist nicht selbstverständlich.
0: Wie bist du zufrieden mit deiner Zeit? Was bist du gelaufen?
1: Ich bin ja komplett, wir wissen ja beide, wir haben so ein bisschen gelitten. Anna, guten Morgen, und ich dachte, wir wären so ein bisschen cranky letzte Woche und so ging auch mein Wochenende. Samstag ging gar nicht, mit Schmerztabletten wach geblieben und sowas. Und am Sonntag dachte ich mir, okay, ich laufe mal mit und ich laufe mal so 10 Kilometer oder 21 Kilometer so zum Warm werden. Und wenn es nicht geht, dann steige ich halt aus.
0: Ja.
1: Und dann war diese Atmosphäre so gut und hat so angesteckt, das Wetter hat dazu gepasst. Und wenn du die anderen Leute mitlaufen siehst, bin ich einfach durchgezogen. Sehr langsam, aber dafür konzentriert und ohne groß Schmerzen, also ohne den Mann mit dem Hammer getroffen zu haben, war toll.
0: Unter 5 Stunden?
1: Nein. Ich glaube 5:30 oder sowas. Gar, oder drei, noch länger. Aber das ist beim,
0: ist
1: beim Marathon
0: trotzdem
1: mir komplett. Du musst es wirklich schaffen. Jeder kämpft da seinen eigenen Kampf.
0: Naja, lauf erstmal 5,5 Stunden.
1: Ist
0: ich laufe nicht mal zum Kühlschrank.
1: Also vielen, vielen Dank an alle Unterstützer. Hat Riesenspaß gemacht. Ich freue mich wieder auf nächstes Jahr.
0: Großartig.
1: Toll.
0: Und stabile Waden hast du auch.
1: Habe
0: ich gleich heute Morgen gesehen.
1: Ja, danke.
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24: Ole, wir reden heute früh mal wieder über
25: die Wiesn und ziehen natürlich, auch wenn sie noch nicht vorbei ist, schon mal eine kleine Bilanz. Im Vergleich zum letzten Jahr waren etwa 300.000 Leute mehr unterwegs bis jetzt. Besonders unter der Woche kamen deutlich mehr Gäste aufs Festgelände. Trotz des Andrangs sprechen Festleitung und Polizei von einer überwiegend friedlichen und entspannten Wiesn. Auch wenn die Sanitäter dieses Jahr schon etwas mehr zu tun hatten als letztes Jahr. Dafür hat sich das neue Sicherheitsgesetz

0: Als Konzept mit zusätzlichen Kameras und Besucherlenkung bewährt. Kurzzeitige Zugangssperren gab es zwar, eine komplette Schließung des Geländes war aber noch nicht nötig. Und im Fundbüro, da wurden bis jetzt noch vergleichsweise wenig Sachen abgegeben, größtenteils Ausweise, Schlüssel und Brillen, aber auch ein großer Bildband über Tibet. Dann untersuchen gerade Forscher hier bei uns in München, ob es nicht doch Aliens geben könnte. Ein Team der LMU hat im Labor die Bedingungen auf dem Saturnmond Enceladus nachgebaut und dabei festgestellt, dass bestimmte Mikroorganismen dort möglicherweise überleben könnten. Die Studie beweist zwar nicht, dass auf dem Saturnmond tatsächlich Leben existiert, sie zeigt aber, dass die Voraussetzungen dafür besser sein könnten als bisher angenommen. Und wir müssen auch nochmal über Fußball reden. Wir haben in der Nations League gegen Griechenland verloren mit 0:1. Damit hat Klopp jetzt immer noch nicht als Bundestrainer gewonnen. Nächste Chance ist am Donnerstag, da spielen wir gegen Serbien.
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0: Auf den Anfahrtsstraßen und dem mittleren Ring müsst ihr mit ein bisschen Stop and Go rechnen, sonst kommt ihr gut durch.
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0: Den Fuß vom Gas nehmt ihr am besten in Pasing auf der Grevstraße, in Nymphenburg auf der Hertha, in Dachau auf der Freisinger, in Garching auf der Münchner und auf der Schwanthaler Höhe in der Siegenburger Straße. Habt ihr auch noch einen Blitzer gesehen? Dann ruft kurz durch oder schreibt eine WhatsApp unter der 93 3 93 3.
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0: Als ich hier früh morgens an der Leopoldstraße in den Sender gekommen bin, standen zwei E-Scooter vor der Tür und ich muss wirklich sagen, Hut ab an alle, die bei dem Wetter morgens noch Scooter oder Fahrrad fahren. 10 Grad haben wir nämlich gerade nur. Ab Mittag könnt ihr die dann schon eher nutzen, da wird es deutlich wärmer. Insgesamt bekommen wir 26 Grad heute und Sonnenschein den ganzen Tag über.
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6: Gute Nachrichten am Montag hier für euch. Deutschland hat einen Weltrekord geknackt.
7: Es geht um 125 Stunden und ganz, ganz viele Stimmen. Die ganze Geschichte gibt es noch vor 9 bei uns in der Show. Jetzt machen wir erstmal weiter mit Tempest City und Self-Aware hier auf Energy.

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0: Viele, viele schöne Töne hört ihr hier natürlich morgens bei Energy, aber jetzt geht's um einen einzigen Ton, den Marathon.
1: Oh, Ben,
0: Energy
1: ist das
0: Morgen
1: schlecht.
0: Ist an. Mit Anna, guten Morgen und mir, Ben. Ja, bin Marathon gelaufen am Wochenende, wie viele andere auch. Es war ein unglaubliches Fest. In der Hauptstadt sind wir gelaufen.
1: 42
0: war ganz, ganz toll.
1: Kilometer Respekt.
0: Dankeschön, die Beine brennen. Aber ich habe wieder lustige Sachen erlebt. Mhm. Zum Beispiel eine Neuerung bei dem Marathon jetzt war, es gab Massagen.
1: Wie das denn, hä?
0: Ich glaube, alle 5 oder 10 Kilometer gibt es ja dann so Getränkestopps. Mhm. Und bei manchen lagen dann auch so 20 liegen und dann waren Physiotherapeuten da, die gesagt haben, wenn du eine kurze Massage brauchst, um dann weiterzumachen.
1: Ach, krass.
0: Los geht's. Und dann habe ich mich bei Kilometer 30 dann hingelegt und habe gesagt, ich würde gerne. Zwei Leute kneten einem dann die Oberschenkel durch.
1: Und waden und
0: für
1: so.
0: Für eine Minute und die waden und sagen, okay, kannst weitermachen. Also
1: oh,
0: super guter Service,
1: geil.
0: Kompliment dafür. Grundsätzlich die Stimmung fantastisch. Allein deswegen lohnt es sich, Teil dieser Lauf- und Marathon-Community zu werden. Super gute Laune auf der Strecke und an der Seite der Strecke. Zum Beispiel auch lustige Schilder waren wieder dabei.
1: Oh,
0: mein
1: ja, das
0: absolutes
1: glaub ich.
0: Lieblingsschild war, ein Typ ganz lässig mit einer Hand so ein Riesenschildkart, auf dem drauf stand, sag mal, ist das hier ein Marathon oder eine Baustelle? Weil ich sehe nur Maschinen.
1: Das ist ja mega lustig. Also wirklich Respekt. Ich bin ja sehr sportlich. Aber
0: du bist
1: was
0: sehr,
1: ich
0: sehr sportlich.
1: Gar nicht kann, ist einfach, also ein Marathon laufen, das kann ich mir nicht vorstellen. Ich glaube, ich müsste jetzt anfangen zu trainieren, dann vielleicht fürs nächste Jahr.
0: Ja, auf jeden Fall, ist immer
1: aber
0: gut.
1: Ich glaube, Ben, das wird nicht meins. Deswegen Respekt, dass du mitgelaufen bist, an jeden,
0: ja,
1: der
0: Gratulation
1: mitgelaufen
0: an alle.
1: Ist. Fantastisch.
0: Ihr habt das toll gemacht, toll. Wir machen weiter und für euch gibt es jetzt quasi, weil ihr richtige Tiere seid, Animal von Cats

0: Und da haben wir natürlich immer die besten neuen Hits für euch. Jetzt gibt's Energy Star, Tiffany Harris und Find Me.
1: Im wahrsten Sinne des Wortes Freundin dieser Show. Mhm. Wir waren ja beim Radiopreis, waren nominiert für die beste Morgensendung. Es war ein ganz
0: sehr
1: toller
0: cool,
1: Abend.
0: Ja.
1: Aufgetreten an dem Tag, Tiffany Harris hat eine Wahnsinnsshow geliefert.
0: Ja.
1: Und dann auf der Aftershow-Party, auf der Tanzfläche ist es passiert. Man tanzt mit den Radiokollegen und auf einmal spaltet sich so die Masse. Und Tiffany Harris kommt auf uns zu und will mit uns tanzen, weil wir sie ja von den Interviews erkennen.
0: Das
1: war ein
0: sehr
1: ganz
0: süß.
1: Toller Moment. Die ist eine ganz tolle Frau. Und deswegen spielen wir sie hier jetzt auch mit Find Me für euch auf Energy.

0: Immer die besten neuen Hits, die gibt's von uns. Erstmal herzlich willkommen in der neuen Woche. Guten Morgen München.
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0: Am Wochenende ist die Entscheidung gefallen. Unsere Stadt soll Deutschland bei der Bewerbung für die Olympischen und Paralympischen Spiele 2036 40 oder 44 vertreten. München kam da mit den meisten Stimmen gut davon und unser Obi Dominik Krause hat sich nach der Entscheidung direkt mal bei uns Münchnerinnen und Münchner bedankt.
2: Vor allem auch an unsere Münchnerinnen und Münchner, die Bewerbung überhaupt erst möglich gemacht haben. Eine großartige Stadtverwaltung, die dran gearbeitet hat, aber vor allem diesen wahnsinnigen Vibe in der Stadt. Und ich freue mich drauf, dass wir jetzt richtig loslegen können.
0: Jetzt geht's gemeinsam mit dem DOSB in die nächste Runde. Die Bewerbung muss vorbereitet werden. Da geht es unter anderem um Sportstättensicherheit, Finanzierung. Die früheste Entscheidung ist allerdings erst 2029, aber da kann man ja schon mal träumen. Das Ding ist, dass für die Olympischen Spiele 2044 noch nicht mal die Sportlerinnen und Sportler aktuell geboren sind. Die müssen noch auf die Welt kommen, um dann 2044 in München an den Start zu gehen, wenn alles gut geht.
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9: Ole, was muss man heute Morgen unbedingt mitkriegen?
10: Dass die Tram 20 ab sofort zu den Hauptverkehrszeiten häufiger unterwegs ist. Zwischen Stachus und Mosach Bahnhof kommt die Linie montags bis freitags jetzt alle 5 statt alle 10 Minuten. Zusammen mit der Tram 21 fährt zwischen Innenstadt und Westfriedhof damit sogar alle 3 bis 4 Minuten eine Tram. Grund dafür ist die steigende Nachfrage entlang der Dachauer Straße. An der Strecke liegen unter anderem die Hochschule München, das neue Strafjustizzentrum am Leon-Roth-Platz und der SAP-Garten am Olympiapark. Dann kommt diese Woche der Tankrabatt wieder zurück. Ab Donnerstag geht's über die Steuer 17 Cent den Liter runter. Der Rabatt gilt dann bis Ende des Jahres. Gibt aber auch einiges an Kritik. Die Grünen sagen zum Beispiel, schon beim letzten Tankrabatt hätte man gesehen, dass die Tankkonzerne das nicht 1:1 an uns Kunden weitergeben. Und dann haben am Wochenende zehntausende Menschen gegen soziale Kürzungen protestiert. Der Deutsche Gewerkschaftsbund hat daran erinnert, dass man die Beschäftigten nicht noch weiter belasten könnte. Da geht's unter anderem um die geplanten Reformen bei der Gesundheit, Rente und der Pflege.
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10: Aktuell habe ich keine Stau- oder Unfallmeldung für euch.
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10: Ist einer dazugekommen in Mosach auf der Allacher Straße, außerdem noch auf der Schwanthaler Höhe in der Siegenburger, in Pasing auf der Gref, in Nymphenburg auf der Hertha und in Dachau auf der Freisinger Straße. Habt ihr auch noch Blitze gesehen, dann ruft kurz durch oder schreibt eine WhatsApp unter der 93.3.
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10: Das ist wirklich verrückt. Ein anderes Wort finde ich da nicht. Morgens ist es jetzt echt noch kühl hier in München mit 11 Grad. Tagsüber bekommen wir aber einfach 26 Grad und Sonnenschein pur. Zieht euch also wirklich eine ordentliche Jacke jetzt an und habt da ein schön dünnes T-Shirt runter für später.
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0: Und wir machen weiter mit neuer Musik. Gleich gibt's die niegelnagelneue Nummer von Nico Santos, der auch bald hier wieder Gast der Show ist. Kleiner Spoiler übrigens. Mhm. Classic heißt die Nummer. Hören wir alle zusammen gleich hier im Radio.
1: Wir starten jetzt aber erstmal weiter rein in den Montag mit Jack Style. Turn the lights off. Habt einen schicken Start rein in die Woche. Lasst euch nicht ärgern.

0: Morgen, hier ist Energy am Morgen für euch mit Anna. Guten Morgen und
1: hallo.
0: Mir Ben und mit Nico Santos.
1: Ja, und da freuen wir uns so richtig drauf, weil er bringt ja ein neues Album raus. Das wird dann POV heißen.
0: Oh.
1: Ich habe jetzt extra nochmal nachgeschaut. Am 30. Oktober ist es soweit.
0: Ganz bald.
1: Und jetzt bringt er halt einzeln immer Singles raus, wo wir uns schon mal so einen kleinen Vorgeschmack drauf vorstellen können über das neue Album. Classic heißt das Ding.
0: Ja.
1: Jetzt zum Laut aufdrehen. Auf

0: Hinter dem Wochenende setzen wir einen Haken und somit herzlich willkommen in der neuen Woche. Guten Morgen, München.
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0: Ach komm, da ziehen wir erstmal Wiesnbilanz und da war dieses Jahr ordentlich was los. Rund 300.000 Besucher mehr als im vergangenen Jahr waren auf der Theresienwiese unterwegs. Vor allem unter der Woche war deutlich mehr Betrieb. Trotzdem sprechen Festleitung und Polizei von einer überwiegend friedlichen und entspannten Wiesn. Ja, die Sanitäter hatten zwar etwas mehr zu tun dafür, hat sich aber das neue Sicherheitskonzept mit zusätzlichen Kameras und Besucherlenkung offenbar bewährt. Kurzzeitig wurden Zugänge gesperrt, komplett dicht gemacht wurde die Wiesn allerdings nicht. Und im Fundbüro war bisher erstaunlich auch ruhig, vor allem Ausweise, Schlüssel und Brillen, aber auch ein großes Bildband über Tibet. Also falls jemand von euch nach Dreimas plötzlich spirituell geworden ist, das liegt jetzt auf jeden Fall im Fundbüro. Und dann gibt es noch gute Nachrichten für alle entlang der Dachauer Straße. Die Tram 20 fährt ab sofort in der Rushhour alle 5 statt alle 10 Minuten zwischen Stachus und Mosach. Zusammen mit der Tram 21 kommen zwischen Innenstadt und Westfriedhof damit teilweise alle 3 bis 4 Minuten eine Bahn. Grund ist natürlich die steigende Nachfrage, unter anderem durch die Hochschule oder auch dem SAP-Garten, wo ich übrigens gestern lustigerweise war beim Eishockey.
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0: Die Straßen werden gerade wieder ein bisschen leerer. Ihr habt freie Fahrt.
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0: Hanna hat eingesehen in Unterhaching auf der Münchner Straße. Außerdem stehen noch welche in Mosach auf der Allacher, in der Schwanthaler Höhe auf der Siegenburger, in Pasing auf der Gref und in Nymphenburg auf der Hertha Straße. Habt ihr auch noch einen Blitzer gesehen? Ruft kurz durch oder schreibt eine WhatsApp, so wie die Hanna, unter der 93.3 93.3.
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0: Die Schlüssel zum Erfolg auf dem Weg zur Arbeit heute Morgen sind auf jeden Fall ein ordentlicher Zwiebellook und jegliche Heizung, die ihr im Auto habt. Mit 11 Grad ist es doch kühler hier in München. Im Laufe des Tages könnt ihr die Heizung dann gegen eine Klima tauschen. Wir bekommen maximal 26 Grad und schön viel Sonne.
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17: 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Und da haben wir Montagmorgen. Es wird Zeit für eine kurze, aber wichtige Warnung, warum ihr diese Woche und auch in der nächsten Zeit eine Nachricht vom Ex bekommen werdet.
18: Und welche Rolle ein Planet dabei spielt, das verrät uns die liebe Kollegin Astro Anna, also Anna, guten Morgen, noch vor 10 hier in der Show. Jetzt erstmal Flow und Leak It für euch.
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0: Morgen, hier ist Energy am Morgen für euch mit Anna. Guten Morgen.
1: Hallo.
0: Und mir, Ben. Und meine Güte, was wird das für eine Woche? Ein neuer Monat steht schon wieder vor der Tür. Was soll nur mit uns werden? Einer hat die Antwort.
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0: Liebe Kollegin Anna, guten Morgen. Schaut für uns in die Sterne und schaut mal ein bisschen in die Zukunft.
1: Ganz genau. Am 3. Oktober wird die Venus rückläufig, und zwar im Skorpion. Und die ersten Themen können wir jetzt schon spüren. Venus steht ja für Liebe, Beziehung, Selbstwert und auch Geld. Und wenn sie rückläufig wird, dann dürfen wir uns genau diese Bereiche noch mal ein bisschen einen Schnuff doller anschauen.
0: Ah.
1: Gerade im Skorpion geht das richtig in die Tiefe. Vertrauen, Eifersucht, alte Verletzungen, Intimität, Beziehungen, bei denen wir schon länger spüren, ja, irgendwas stimmt hier nicht. Und ja, auch Menschen aus der Vergangenheit können plötzlich wieder Thema werden. Der Ex meldet sich, alte Gefühle kommen hoch, oder wir denken plötzlich wieder an jemanden, den wir eigentlich längst abgehakt haben. Aber ganz wichtig, nur weil jemand zurückkommt, heißt das nicht automatisch, dass diese Person wieder in unser Leben gehört. Also bis Mitte November geht es deshalb vor allem darum, unsere Beziehungen und unseren Selbstwert zu hinterfragen. Was tut uns wirklich gut und wo geben wir viel zu viel? Mein Astro-Anna-Tipp ist, nicht jede emotionale Eingebung sofort in die Tat umsetzen. Erstmal beobachten, was sich zeigt, besonders eben bei Liebe und in großen Entscheidungen und Geld. Denn die rückläufige Venus möchte uns nicht unbedingt neue Liebe bringen. Sie möchte erstmal wissen, ob wir bei der alten überhaupt unsere Lektionen gelernt haben.
0: Ich habe keine Lust, dass sich meine Ex bei mir meldet. Ich habe Sabrina Carpenter meldet sich eh schon die ganze Woche bei mir. Euer persönliches Horoskop für diese Woche findet ihr auf energy.de.
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2: Oh, wir gehen richtig stark rein in den Montagvormittag, oder? Also können wir uns ja jetzt einfach vornehmen. Und wir kriegen fantastische Unterstützung gleich von unseren Energy Stars. Ray zum Beispiel, neue Single, gleich in guten 10 Minuten. Jetzt Olivia Rodrigo und ich bin Felina. Hi.
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Hierbei habe ich Gänsehaut. Energy Star Ray kennt ihr ja von Escapism oder Where's My Husband oder anderen großartigen Songs. Und dass diese Frau talentiert ist, das wussten wir. Das haben wir gesehen, das haben wir gehört. Sie ist einfach fantastisch. Aber jetzt geht sie den ultimativen Mastermind-Move. Sie holt sich einfach ihre beiden genauso talentierten Schwestern dazu. Ray, Emma und Absolutely jetzt für euch in einem einzigen Song hier bei Energy. Immer die besten neuen Hits. 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
11: Mit Ole, hi. Die Wiesn war bisher etwas voller als im vergangenen Jahr. Rund 300.000 Besucher mehr kamen auf die Theresienwiese. Vor allem unter der Woche war deutlich mehr los. Trotzdem ziehen Festleitung und Polizei jetzt eine positive Bilanz und sprechen von einer überwiegend entspannten Wiesn. Die Sanitäter hatten zwar etwas mehr Einsätze als letztes Jahr. Das neue Sicherheitskonzept mit Kameras und Besucherlenkung habe sich aber bewährt. Und im Fundbüro, neben Ausweisen, Schlüsseln und Brillen, ist dort auch ein ziemlich ungewöhnlicher Fund gelandet. Ein großer Bildband über Tibet.
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12: Im Studio Hanna Messerschmidt. Die geplante Pflegereform steht weiter heftig auf der Kippe. Medienberichten zufolge gibt es deswegen heute ein Krisentreffen zwischen Union und SPD. Die Sozialdemokraten fordern angesichts geplanter Kürzungen unter anderem einen Pflegedeckel, also eine Begrenzung des Eigenanteils an den Pflegekosten. Deutsche Firmen wollen weniger Stellen abbauen als bisher geplant. Das zeigen aktuelle Zahlen des IFO-Instituts. Eine echte Erholung ist demnach aber noch nicht in Sicht. Vor allem in der Industrie und im Handel planen die meisten Unternehmen nach wie vor mit weniger Personal. Im Süden Englands ist womöglich ein Anschlag auf eine US-Luftwaffenbasis verhindert worden. 5 Männer wurden in der Nähe des Stützpunkts festgenommen. Dort sind auch Langstreckenbomber stationiert, die im Irankrieg zum Einsatz kommen. Die Ermittlungen laufen. An den Autobahnraststätten fehlen bundesweit tausende Lkw-Parkplätze. Immer häufiger finden Lkw-Fahrer keinen Platz, um ihre Pause zu machen oder zu übernachten. Ein Riesenproblem sind auch die schlechten Hygienezustände der Toilettenanlagen, kritisieren Logistikverbände.
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13: Wir schauen direkt auf die A8 Stuttgart Richtung München zwischen Langenwied und Obermenzing. 2 Kilometer Stau und auf dem Ring, da stockt es.
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13: Geblitzt wird auf der Gräf, Hertha, Tisin und Implerstraße. Straße. Seht ihr noch irgendwas? Traut euch, ruft durch. 089 93 3 93 3.
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13: Im Moment so ein bisschen frisch, 15 Grad, aber heute bis zu 26 Grad, Sonnenschein pur. Auch morgen wird's richtig schön warm bei 23 Grad und auch der Mittwoch wird schön.

0: Hat jetzt Taylor Swift heute Nacht bei den VMAs was Spannendes verkündet? Erstmal, nö. Dass sie es geschafft hat, dass es mittlerweile dann doch einfach auch eine News ist. Aber bei den VMAs waren alle sehr aufgeregt. Wird zusätzlich zu dem Video zu Patient Zero, der neuen Single, vielleicht noch etwas angekündigt? Also, sie hat ja gleich 3 MTV Video Music Awards gewonnen, das Video gezeigt zur neuen Single und sonst nicht mehr. Dabei gibt es so viele Easter Eggs, seit diese 4 neuen Songs gedroppt sind. Und die hat für euch Energy-Kollegin Pia.
1: Wenn man diese CD für Patient Zero vorbestellen wollte, dann stand da ganz groß, dass die erste rausgeschickt wird am 13. Oktober. Warum? Keine Ahnung. Vielleicht passiert irgendwas am 13. Oktober. Es wäre ihr 13. Album, was dann kommt. 13 ihre Lieblingszahl. Irgendwas könnte es damit zu tun haben. Außerdem, jedes Mal, wenn Taylor Swift ein neues Album rausgebracht hat, gab es auch ein neues iPhone und die iPhone-Farben hatten immer die Farben von dem Album von Taylor Swift. Das letzte Mal orange, gab orangenes iPhone und ihr Albumcover Live of a Showgirl hatte ganz viel Orange mit drin. Jetzt eben die Encore, ist alles so ein bisschen Burgundy gehalten. Es gibt jetzt ein neues iPhone in Burgundy. Keine Ahnung, ob es nur ein Zufall ist. Dann geht es weiter, dass sie ja Patient Zero angekündigt hat, indem sie in ihrer Instagram-Biografie alle O's mit Nullen ausgetauscht hatte. Wenn man sich jetzt die Tracklist von The Life of a Showgirl anguckt und Encore anguckt, die neuen 4 Songs und alle Nullen bzw. O's zählt, kriegt man genau 13. Ich glaube nicht, dass Taylor das dem Zufall überlassen würde. Und auch auf dem Albumcover, wenn ihr da mal genau ranzoomt an die Seite, da seht ihr einen kleinen Ausschnitt, wo man Taylors Auge sieht. Könnte das vielleicht sogar schon ein neues Albumcover sein? Wer weiß.
0: Tja, all das hätte ich mir gewünscht, wird heute Nacht verraten, aber bis jetzt wissen wir noch nichts, wir bleiben für euch dran.
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12: Wir schauen auf die A8 Salzburg Richtung München zwischen Aachen, Mühle und Rosenheim. 5 Kilometer Stop and Go. Und auf dem Ring ist ordentlich was los.
13: Blitzer.
12: Es wird geblitzt und zwar auf der Siegenburger, Gräf, Hertha, Tisin und Impler Straße. Seht ihr noch irgendwas? Ruft einfach durch 089 93 3 93 3.
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12: Leute, das ist doch mal ein richtiges Kaiserwetter. Aktuell 17 Grad, Sonnenschein pur. Es wird heute noch richtig warm. Über 26 Grad und es bleibt trocken und morgen auch richtig nices Wetter.
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nicht unbedingt alles besser, aber der Kopf war ein bisschen leiser. Das finde ich sehr, sehr weise Worte. Und die gibt's jetzt für euch hier bei Energy, immer die besten neuen Hits von Malik Harris mit seiner neuen Single Easy. Beschreibt nämlich genau das Gefühl, dass es früher vielleicht einfach ein bisschen entspannter war, als so nicht alle 3 Sekunden eine neue Message auf eurem Telefon aufgeploppt ist, wo irgendwie die nächsten schlechten Nachrichten verkündet wurden. Und genau dieses Gefühl spüren wir alle nochmal nach, jetzt mit Malik Harris bei Energy. 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
2: Am Montagvormittag und da laufen bei euch ja natürlich schon die 10 Hits am Stück. Ich bin's, Felina. Hi, ich habe hier gleich für euch die aktuelle Single von Alle Farben gibt's in guten 10 Minuten. Und jetzt die Frau der Stunde, Taylor Swift mit Elizabeth Taylor.

0: er ist einer unserer liebsten Energy-Star-DJs, alle Farben. Ja, hat sich nach Farben benannt, macht aber Musik und ja, Kunst liegt ihm einfach im Blut, hat er im exklusiven Energy-Interview verraten.
1: Ich glaube, das sitzt in der Familie, absolut. Also mein Vater war Künstler, mein Bruder hat Musik gemacht und irgendwie war das ganz normal bei uns zu Hause, dass man Kunst gemacht hat, in egal welcher Form. Ich habe auch früheste Erinnerungen daran, dass ich einfach immer Stifte hatte. Und ich habe auch gerade vor kurzem erst bei meiner Mutter so die Sachen aussortiert von früher. Und ich habe halt gesehen, wie kistenweise Zeichnungen, Malereien von mir als Kind. Das finde ich schon krass, wie viel das war.
0: Erinnert mich an mein Aussortierwochenende, was ich gerade hatte. Auch sehr viele komische Zeichnungen gefunden. Hier ist er für euch bei Energy.

0: bin Marathon gelaufen am Wochenende, wie viele andere auch. Es war ein unglaubliches Fest, super gute Laune auf der Strecke und an der Seite der Strecke. Zum Beispiel auch lustige Schilder waren wieder dabei.
1: Oh ja, das glaube ich.
0: Mein absolutes Lieblingsschild war, ein Typ ganz lässig mit einer Hand

0: So ein Riesenschildkart, auf dem drauf stand, sag mal, ist das hier ein Marathon oder eine Baustelle? Weil ich sehe nur Maschinen.
1: Das ist ja mega lustig. Also wirklich Respekt, dass du mitgelaufen bist an jeden,
0: der mitgelaufen ist. Ja, Gratulation an alle.

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13: Mit Ole, hallo. Am Wochenende hat sich entschieden, dass Deutschland mit München ins Rennen um die Olympischen und Paralympischen Spiele 2036, 2040 oder 2044 geht. Jetzt beginnt die nächste Phase. Gemeinsam mit dem Deutschen Olympischen Sportbund wird die Bewerbung weiter ausgearbeitet. Dabei geht es unter anderem um die Sportstätten, das Sicherheitskonzept und die Finanzierung. Ob München die Spiele schon 2036 bekommt, entscheidet das Internationale Olympische Komitee dann im Jahr 2029.
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14: Im Studio Hanna Messerschmidt. Die SPD wirft Bundesgesundheitsminister Linnemann vor, bei der Pflegereform vor allem Kürzungen zu planen. Es fehlten grundlegende Strukturreformen, kritisieren die Sozialdemokraten. Vor der Kabinettssitzung am Mittwoch soll es deshalb weitere Verhandlungen geben. Ob in der Gastronomie, in Bus und Bahn oder in der Pflege, Menschen mit Einwanderungsgeschichte sind in vielen Bereichen unverzichtbar. Fürs Statistische Bundesamt heißt das, dass die Menschen selbst oder beide Eltern eingewandert sind. Insgesamt stellen sie mehr als ein Viertel aller Beschäftigten. Der Verfassungsschutz befürchtet chinesische Spionage an Forschungseinrichtungen. Davor warnt die Behörde im Handelsblatt. China versuche gezielt über wissenschaftliche Zusammenarbeit an Technologie aus Deutschland zu kommen. An den Einrichtungen fehlt es oft an Risikobewusstsein. Das höchste Gericht in Deutschland wird heute 75 Jahre alt. Das Bundesverfassungsgericht in Karlsruhe. Es wurde am 28. September 1951 offiziell eröffnet. Bei einem Festakt vor Ort sind heute auch Kanzler Merz und Bundespräsident Steinmeier mit dabei.
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15: Vorsicht Leute, auf der A9 München Richtung Nürnberg zwischen Allershausen und Pfaffenhofen, hier liegen Reifenteile auf der Fahrbahn rum. A8 Salzburg Richtung München zwischen Aachen, Mühle und Rosenheim, 5 Kilometer stockend. Ein

0: Großer Unfall A8 Salzburg Richtung München zwischen Rosenheim und Dreieck-Inntal. A8 Salzburg Richtung München auf Höhe Hoferlinger Forst ist eine Ölspur. Auch hier Obacht geben. Ein großer Unfall auf der A99 Westumfahrung Richtung Nürnberg zwischen Neuherberg und Fröttmanning Nord und viel, viel los auf dem Ring.
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0: Geblitzt wird in Sendling auf der Imlerstraße in der 30er-Zone. Da steht er ständig. Oberhaching, Tisinstraße und Nymphenburg, Hertha-Straße. Danke, Basti. Seht ihr was? Einfach anrufen 089 393 393.
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0: Richtig schönes Wetter bei uns in der City. Aktuell 19 Grad. Später wird's viel wärmer, über 26 Grad. Es bleibt trocken und sonnig. Genauso dann morgen.

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10: Super viel los auf der Donnersberger Brücke und der Ring ist mal wieder zu. Stop and go.
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10: Wir schauen rüber nach Sendling auf der Implerstraße, 30er-Zone. Hier wird geblitzt. In Pasing-Gräfstraße, auch hier 30er-Bereich. Und Hertha-Straße in Nymphenburg. Danke, Leonie. Seht ihr was? Ruft durch oder schickt eine WhatsApp rein. 089 393 393.
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10: Heute Nachmittag bis zu 26 Grad. Es wird richtig heiß bei uns in der City. Morgen 23 Grad mit Sonnenschein. Genauso dann am Mittwoch. Richtig schönes Wetter.
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Miley Cyrus heißt jetzt nur noch Miley, zumindest für ihre neue Musik. Und die ist fantastisch. Best Persuades lieben wir hier bei Energy, immer die besten neuen Hits. Allerdings, aus der Zeit als Miley Cyrus haben wir natürlich auch Lieblingssongs und die hören wir uns jetzt an. Party in the USA, übrigens eigentlich für Jessie J geschrieben, hat dann aber nicht so zu ihr gepasst, deswegen hat den Song Miley abbekommen. Hier ist sie für euch bei Energy. Aha.

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0: Uhr. Toll, dass ihr da seid an diesem Montagmittag. Ich bin's, Felina. Hi. Und die 10 Hits am Stück, die laufen hier schon ganz fleißig. Gehen gleich weiter mit der aktuellen Single von Oliver Heldens. Lieben wir sehr, sehr viel gute Laune in einem Song. Und jetzt Martin Garrix zusammen mit Ed Sheeran.

2014 hatte er mit Gecko seinen großen Durchbruch. Daraufhin durfte er mit Kylie Minogue auf Tour als Voract. Mittlerweile haben die beiden auch einen Song zusammen draußen. Und mittlerweile, muss man einfach sagen, ist er einer der berühmtesten und beliebtesten DJs weltweit. Hier ist für euch Oliver Heldens bei Energy mit der aktuellen Single AEIOU. Immer die besten neuen Hits.

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11: Mit Ole, hi. Wer regelmäßig mit der Tram 20 unterwegs ist, muss ab sofort etwas kürzer auf die nächste Bahn warten. Zwischen Stachus und Moosach Bahnhof fährt die Linie montags bis freitags zu den Hauptverkehrszeiten jetzt alle 5 statt alle 10 Minuten. Zusammen mit der Tram 21 kommt ihr zwischen der Innenstadt und dem Westfriedhof damit sogar alle 3 bis 4 Minuten weiter. Der Grund: entlang der Dachauer Straße sind immer mehr Menschen unterwegs. Dort liegen unter anderem die Hochschule München, das neue Strafjustizzentrum und der SAP-Garden.
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12: Im Studio Hanna Messerschmidt. Bundesgesundheitsminister Linnemann hat die geplante Pflegereform gegen Kritik der SPD verteidigt. Der von den Sozialdemokraten vorgeschlagene Pflegedeckel löse das Problem nicht, sagte der CDU-Politiker am Ersten. Die Gesamtkosten für einen Pflegeheimplatz würden trotzdem bei mehr als 3.000 Euro liegen. Viele Arbeitsfelder in Deutschland wären ohne Menschen mit Einwanderungsgeschichte kaum denkbar. Laut Statistischem Bundesamt machen sie mehr als ein Viertel aller Beschäftigten aus. Etwa unter den Köchen, im Gerüstbau oder bei Bus- und Bahnfahrern ist es sogar jeder Zweite. Die Polizei ermittelt nach dem schweren Reisebusunglück bei Landsberg am Lech jetzt gegen den Busfahrer wegen fahrlässiger Tötung. Der Bus war gestern auf der A96 von der Straße abgekommen und umgekippt. 2 Menschen starben, mehrere wurden schwer verletzt. Der Bus war offenbar aus Mailand auf dem Weg zum Oktoberfest. An den Autobahnraststätten fehlen bundesweit tausende Lkw-Parkplätze. Immer häufiger finden Lkw-Fahrer keinen Platz, um ihre Pause zu machen oder zu übernachten. Ein Riesenproblem sind auch die schlechten Hygienezustände der Toilettenanlagen, kritisieren Logistikverbände.
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13: Wir schauen auf die A8 Stuttgart Richtung München zwischen Odelshausen und Sulzemoos. Hier sind Gegenstände auf der Fahrbahn. A8 Salzburg Richtung München auf Höhe Hofoldinger Forst, eine Ölspur. Bitte aufpassen und Stop and Go wie immer auf dem Ring.
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13: 1, 2, 3 Blitzer. Einmal auf der Implar, Tisin und Hertha Straße. Kommt irgendwas dazu, ruft einfach durch. 089-393-393.
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13: Jetzt dachten wir alle, der Herbst ist schon da, aber heute wird's nochmal sommerlich. Bis zu 26 Grad, Sonnenschein satt. Genauso dann morgen bei 23 Grad.

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10: Vorsicht Leute, A8 Stuttgart Richtung München zwischen Odelshausen und Sulzemoos. Hier sind Gegenstände auf der Fahrbahn. Stop and Go auf der A9 München Richtung Nürnberg zwischen Manching und Denkendorf. B13 München Richtung Ingolstadt zwischen Kreuzhof und A92 Unterschleißheim in beiden Richtungen. Hier ist eine verlorene Ladung im Kreuzungsbereich und Stop and Go wie immer auf dem Ring.
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10: Mia, danke schön fürs Melden. Auf der Gräfstraße, 30er-Zone in Pasing wird geblitzt. Außerdem in Sendling-Implerstraße und Oberhaching-Tisinstraße. Danke, Laura. Seht ihr was? Einfach anrufen oder WhatsApp senden 089-393-393.
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10: Blauer Himmel, ganz viel Sonnenschein. Ich glaube, ich gönne mir heute noch mal eine Eiskugel. Schokoladeneis muss es sein. Bis zu 26 Grad heute, morgen 23 Grad mit einem Mix aus Sonne und Wolken. Genauso dann am Mittwoch.
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Dalton hat seinen Sohn Ray Dalton am liebsten davon abhalten wollen, Sänger zu werden. Hat ihn nämlich immer abgeraten, gesagt, na, mach doch was Richtiges, ja. Und Ray Dalton hat es aber einfach durchgezogen. Mittlerweile steht Papa super stolz im Publikum und hat eingesehen, dass er das richtig gut gemacht hat. Ray Dalton jetzt für euch bei Energy immer die besten neuen Hits mit der aktuellen Single Go That High.

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2: Na, hat da nicht gerade wohl jemand Mittagspause gesagt? Wenn nicht, ich jetzt gerade. Es ist Zeit für eure Mittagspause. Ich bin's, Felina. Hi, die 10 jetzt am Stück gelaufen und gleich geht's hier für euch weiter. Mit der aktuellen Single von Milo auf Montagmittag und jetzt Tame Impala und Jenny.

gibt's hier für euch bei Energy immer die besten neuen Hits mit DJ Licious und Milo. Und das Ganze so entstanden, dass DJ Licious den Song irgendwie fertig hatte und dachte, es gibt eigentlich nur einen, der das singen kann. Es muss Milo sein. Die Stimme dafür ist so perfekt. Und ich finde, es klingt auch einfach wie ein Milo-Song, als hätte er den alleine geschrieben. Es passt perfekt zusammen. Jetzt für euch Forever Young bei Energy.

0: bin Marathon gelaufen am Wochenende, wie viele andere auch. Es war ein unglaubliches Fest, super gute Laune auf der Strecke und an der Seite der Strecke zum Beispiel auch lustige Schilder waren wieder dabei.
1: Oh ja, das glaube ich.
0: Mein absolutes Lieblingsschild war ein Typ ganz lässig mit einer Hand so ein Riesenschild gehabt, auf dem drauf stand, sag mal, ist das hier ein Marathon oder eine Baustelle? Weil ich sehe nur Maschinen.
1: Das ist ja mega lustig. Also wirklich Respekt, dass du mitgelaufen bist an jeden,
0: ja,
1: der mitgelaufen ist.
0: Fantastisch.

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14: Mit Ole, hi. Die Wiesn war bisher etwas voller als im vergangenen Jahr. Rund 300.000 Besucher mehr kamen auf die Theresienwiese. Vor allem unter der Woche war deutlich mehr los. Trotzdem ziehen Festleitung und Polizei jetzt eine positive Bilanz und sprechen von einer überwiegend entspannten Wiesn.

0: Die Sanitäter hatten zwar etwas mehr Einsätze als letztes Jahr, das neue Sicherheitskonzept mit Kameras und Besucherlenkung habe sich aber bewährt. Und im Fundbüro, neben Ausweisen, Schlüsseln und Brillen, ist dort auch ein ziemlich ungewöhnlicher Fund gelandet, ein großer Bildband über Tibet.
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2: Im Studio Hanna Messerschmidt. Die SPD wirft Bundesgesundheitsminister Linnemann vor, bei der Pflegereform vor allem Kürzungen zu planen. Es fehlten grundlegende Strukturreformen, kritisieren die Sozialdemokraten. Vor der Kabinettssitzung am Mittwoch soll es deshalb weitere Verhandlungen geben. Deutsche Firmen wollen weniger Stellen abbauen als bisher geplant. Das zeigen aktuelle Zahlen des IFO-Instituts. Eine echte Erholung ist demnach aber noch nicht in Sicht. Vor allem in der Industrie und im Handel planen die meisten Unternehmen nach wie vor mit weniger Personal. Seit 75 Jahren wacht das Bundesverfassungsgericht in Karlsruhe über das Grundgesetz. Mit einem Festakt wird das Jubiläum dort heute gefeiert. Wer sich in seinen Grundrechten verletzt fühlt, kann sich an das Gericht wenden. Hitze und Dürre im Sommer gepaart mit spätem Saisonstart. Die Kartoffelernte in Deutschland wird dieses Jahr wohl eher schwach ausfallen. Das Bundeslandwirtschaftsministerium rechnet mit gut 10 Millionen Tonnen, 3,5 weniger als im Rekordjahr 2025.
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3: So, ihr Lieben, wir schauen direkt auf die Donnersberger Brücke. Hier staut es sich sehr und der Ring ist mal wieder zu. Stop and go.
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3: Geblitzt wird auf der Gräf, Hertha, Tisin und Impler Straße. Seht ihr noch irgendwas? Traut euch, ruft durch. 089 393 393.
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3: Hammerwetter bei uns in der City, perfekt, um auf die Wiesen zu schlendern. Bis zu 26 Grad, nur Sonnenschein, genauso dann morgen und übermorgen.

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5: Voll viel los auf dem Mittleren Ring, da geht gar nichts voran.
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5: Wir schauen rüber nach Sendling auf der Implerstraße 30er-Zone. Hier wird geblitzt. In Pasing-Gräfstraße auch hier 30er-Bereich und Hertha-Straße in Nymphenburg. Danke, Leonie. Seht ihr was? Ruft durch oder schickt eine WhatsApp rein 089 93 3 93 3.
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5: Heute Nachmittag bis zu 26 Grad. Es wird richtig heiß bei uns in der City. Morgen 23 Grad mit Sonnenschein. Genauso dann am Mittwoch. Richtig schönes Wetter.

Kennt ihr noch Echo Smith mit Cool Kids? So ein guter Song, so ein Ohrwurm. Und jetzt für euch hier in der Energy Playlist. Sind ja eigentlich drei Geschwister, diese Band. Und die haben an dem Song damals wirklich monatelang rumgeschraubt. Hatten ihn schon so richtig auf der Nervkategorie einsortiert, weil der einfach nicht fertig werden wollte. Und das war dann ihr großer Erfolg. Cool Kids, jetzt für euch bei Energy. 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

neue Musik von Take That und zwar zusammen mit Michael Patrick Kelly. Und genau diesen Song hören wir uns hier gleich an. In guten 10 Minuten in euren 10 Hits am Stück. Jetzt Topic zusammen mit Becky G. Und ich bin Felina. Happy Montag Nachmittag, 14 Uhr haben wir's.

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Ende der 90er, Anfang der 2000er wäre die Welt ausgeflippt. Take That machen einen Song zusammen mit der Kelly Family oder zumindest einem Mitglied der Kelly Family. 2026 passiert das einfach. Und zwar, weil Gary Barlow von Take That einfach denselben Songwriter hat wie Michael Patrick Kelly. Und der hat halt so gefragt, ja, mit wem arbeitest du eigentlich noch so? Und die Antwort war halt Michael Patrick Kelly. Und dann haben die einen Song zusammen gemacht. Hören wir uns jetzt hier an. Feel My Love bei Energy. 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
12: Mit Ole, hallo. Am Wochenende hat sich entschieden, dass Deutschland mit München ins Rennen um die Olympischen und Paralympischen Spiele 2036, 2040 oder 2044 geht. Jetzt beginnt die nächste Phase. Gemeinsam mit dem Deutschen Olympischen Sportbund wird die Bewerbung weiter ausgearbeitet. Dabei geht es unter anderem um die Sportstätten, das Sicherheitskonzept und die Finanzierung. Ob München die Spiele schon 2036 bekommt, entscheidet das Internationale Olympische Komitee dann im Jahr 2029.
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2: Im Studio Hanna Messerschmidt. Die SPD wirft Bundesgesundheitsminister Linnemann vor, bei der Pflegereform vor allem Kürzungen zu planen. Es fehlten grundlegende Strukturreformen, kritisieren die Sozialdemokraten. Vor der Kabinettssitzung am Mittwoch soll es deshalb weitere Verhandlungen geben. Deutsche Firmen wollen weniger Stellen abbauen als bisher geplant. Das zeigen aktuelle Zahlen des IFO-Instituts. Eine echte Erholung ist demnach aber noch nicht in Sicht. Vor allem in der Industrie und im Handel planen die meisten Unternehmen nach wie vor mit weniger Personal. Seit 75 Jahren wacht das Bundesverfassungsgericht in Karlsruhe über das Grundgesetz. Mit einem Festakt wird das Jubiläum dort heute gefeiert. Wer sich in seinen Grundrechten verletzt fühlt, kann sich an das Gericht wenden. Hitze und Dürre im Sommer gepaart mit spätem Saisonstart. Die Kartoffelernte in Deutschland wird dieses Jahr wohl eher schwach ausfallen. Das Bundeslandwirtschaftsministerium rechnet mit gut 10 Millionen Tonnen. 3,5 weniger als im Rekordjahr 2025.
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9: Super viel los auf der Donnersberger Brücke. Und der Ring ist mal wieder zu. Stop and go.
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1: 1, 2, 3 Blitzer. Einmal auf der Impler, Tisin und Hertha Straße. Kommt irgendwas dazu, ruft einfach durch. 089 93 3 93
2: 3. 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
1: Jetzt dachten wir alle, der Herbst ist schon da, aber heute wird's nochmal sommerlich. Bis zu 26 Grad, Sonnenschein satt. Genauso dann morgen bei 23 Grad.

0: Bilder davon produziert bei den VMAs, der Skandalnudel unter den Preisverleihungen. Bei euch immer die besten neuen Hits mit mir, Fedina. Ja, und ich liebe ja Gossip, deswegen gucken wir mal, was heute Nacht so passiert ist. Also einmal nur kurz die Rückblende, warum ich sage, es bleibt für immer die Skandalnudel der Preisverleihungen. Ihr erinnert euch beispielsweise 2009, als Kanye damals während der Dankesrede von Taylor Swift auf die Bühne gekommen ist und alles komplett einmal durchgecrashed hat, weil ja eigentlich Beyoncé das bessere Video hatte. Ja, und auch dieses Mal gibt's ein bisschen Tee für euch. Beispielsweise diesen cringy Moment, als Snoop Dogg, der die ganze Veranstaltung gehostet hat, auf der Bühne einfach so einen Knock-Knock-Witz erzählt hat und der richtig gebombt ist.
1: Knock-Knock! These nuts!
0: Ja, danke, Snoop. Dann gucken wir weiter. Auch dieses Mal Taylor Swift wieder mit dabei gewesen. 3 Trophäen hat sie eingesackt. Eine davon einer ganz besonderen Person gewidmet.
2: I want to thank and dedicate this award to the ultimate showgirl, Dolly Parton.
0: Die ultimativen Showgirl Dolly Parton, die ja diesen Sommer gestorben ist. Also sehr nett, dass sie da nochmal dran gedacht hat. Und natürlich hat sie auch, wie angekündigt, das neue Musikvideo zu Patient Zero vor Ort als Weltpremiere vorgespielt. Die meisten Nominierungen im Vorfeld hatte ja aber Madonna. Und die hat erstmal ein bisschen Gossip zu ihrer Zusammenarbeit mit Sabrina Carpenter auf der Bühne ausgeplaudert.
3: 5 days passed and I still didn't get connected with Sabrina and didn't hear back from her about whether she wanted to do a song with me.
0: Tja, Sabrinas Management hatte sich wohl irgendwie 5 Tage lang nicht bei ihr zurückgemeldet, bis sie einfach Sabrina selber angeschrieben hat. Also imagine, du antwortest nicht auf eine Nachricht von Madonna, aber gut. Und dann kam der Punkt, an dem Madonna irgendwie so viele Preise gewonnen hatte, dass
3: kind of unclear what this award is for. I guess it's for the short film.
4: Confessions to the film.
3: Okay.
0: Naja, bei so vielen Nominierungen kann man ja ruhig mal durcheinander kommen. Insgesamt hat sie aber trotzdem 3 VMAs mit nach Hause genommen. Und ich muss sagen, es war wieder ein wilder Abend. 10 von 10. Gerne wieder Skandale bei den MTV Video Music Awards.
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0: Super viel los auf der Donnersberger Brücke. Da staut es sich total und der Ring ist mal wieder zu.
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0: Mia, danke schön fürs Melden. Auf der Gräfstraße 30er-Zone in Pasing wird geblitzt. Außerdem in Sendling-Implerstraße und Oberhaching-Tisin-Straße. Danke, Laura. Seht ihr was? Einfach anrufen oder WhatsApp senden 089 393 393.
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0: Blauer Himmel, ganz viel Sonnenschein. Ich glaube, ich gönne mir heute noch mal eine Eiskugel. Schokoladeneis muss es sein. Bis zu 26 Grad heute, morgen 23 Grad mit einem Mix aus Sonne und Wolken. Genauso dann am Mittwoch.
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frisch ausgezeichnet mit einem VMA in der Kategorie Best R&B. Energy Star Bruno Mars. Und falls ihr findet, das ist ein bisschen wenig Preis für diesen guten Mann, dann ja, gibt ihm doch noch einen weiteren, einen Energy Music Award. Nämlich ist die nächste große Preisverleihung, bei der ihr auch live dabei sein könnt. Wenn ihr jetzt votet über die Energy App, dann seid ihr mit dabei. Mit ein bisschen Glück schicken wir euch nämlich hin direkt nach Cannes zur Preisverleihung. Und eben Bruno Mars, auch nominiert unter anderem als bester Künstler. Hier ist er für euch mit

0: Selina.
1: Tag 10 hier auf der Wiesn. Selina und ich halten für euch die Stellung. Und am Wochenende war ja tatsächlich auch schon Halbzeit.
2: Es ist so krass, die Hälfte der Wiesn ist schon wieder um.
1: Jo, ich kann es noch nicht so ganz glauben. Irgendwie ging das ruckzuck.
2: Absolut, aber ich muss sagen, sehr schön, ich genieße die Zeit mit dir.
1: Ich auch. Und die Stadt ist auch sehr happy, denn es gibt jetzt die Wiesn-Bilanz bisher. Und da sind ein paar sehr überraschende Sachen dabei, ne?
2: Also es gibt was mehr, es gibt was weniger. Sachen wurden geklaut, wir werden noch was klauen. Was genau? Das hört ihr so in 20 Minuten.
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0: München, es ist Halbzeit angesagt.
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0: Ja, seit diesem Wochenende ist die Hälfte der Wiesen schon rum. Carina und ich sind eigentlich sehr happy so mit dem Energy Wiesenstudio. Aber auch die Stadt zieht eine positive Bilanz.
2: Ja, und zwar waren mehr Menschen als im Vorjahr da. Letztes Jahr waren es 3,5, dieses Jahr 3,8 Millionen Menschen. Aber tatsächlich kommen sogar mehr Leute unter der Woche. Das ist der Trend.
0: Das muss an uns liegen, Carina.
2: Glaube ich auch.
0: Was auch mehr geworden ist, sind die Bestellungen veganer und vegetarischer Gerichte. Die sind immer beliebter geworden. Im Gegensatz zum Bier, das hat ziemlich nachgelassen, die Nachfrage. Es wird mehr alkoholfrei getrunken und da ist vor allem sehr in das saure Radler.
2: Das ist aber auch gut. Du hast direkt dein Zwischenwasser schon inkludiert. Außerdem wurde weniger verloren, denn im Fundbüro gibt es 40% weniger Gegenstände. Also weniger Leute, die ihren Kram verloren haben. Halleluja.
0: Ja, vielleicht haben sie es nicht verloren, sondern eher geklaut. Bierkrüge sind da vor allem im Vordergrund. 52.000 Bierkrüge wurden geklaut. Kann man das glauben?
2: Ja, jetzt 52.000 und einer.
0: Hast du reingesteckt?
2: Entschuldigung! Ich zahle den noch irgendwann.
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11: Mit Ole, hi. Wer regelmäßig mit der Tram 20 unterwegs ist, muss ab sofort etwas kürzer auf die nächste Bahn warten. Zwischen Stachus und Moosach Bahnhof fährt die Linie montags bis freitags zu den Hauptverkehrszeiten jetzt alle 5 statt alle 10 Minuten. Zusammen mit der Tram 21 kommt ihr zwischen der Innenstadt und dem Westfriedhof damit sogar alle 3 bis 4 Minuten weiter. Der Grund: entlang der Dachauer Straße sind immer mehr Menschen unterwegs. Dort liegen unter anderem die Hochschule München, das neue Strafjustizzentrum und der SAP-Garden.
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0: Ex-Unionsfraktionschef Jens Spahn ist nicht mehr Teil des Haushaltsausschusses im Bundestag. Das hat er seinen Kollegen über WhatsApp mitgeteilt. Spahn hatte bei einer Sitzung gefehlt, angeblich wegen seines kranken Kindes. Dann wurde er auf Sardinien am Flughafen fotografiert. Deutschlands oberstes Gericht feiert Geburtstag. Seit 75 Jahren wacht das Bundesverfassungsgericht über die Einhaltung des Grundgesetzes. Jeder, der sich in seinen Grundrechten verletzt sieht, kann sich an Karlsruhe wenden. Dort gibt's heute auch den großen Festakt. Hitze und Dürre im Sommer gepaart mit spätem Saisonstart. Die Kartoffelernte in Deutschland wird dieses Jahr wohl eher schwach ausfallen. Das Bundeslandwirtschaftsministerium rechnet mit gut 10 Millionen Tonnen, 3,5 weniger als im Rekordjahr 2025.
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2: Gerade ist es relativ entspannt. Wir haben so die üblichen Verdächtigen, Mittlerer Ring und rund um die Theresienwiese ist natürlich einiges los.
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4: Dafür ist hier einiges los. Es wird geblitzt in Dachau, in der Freisinger, Isarvorstadt, Fraunhofer, Unterhaching, Münchner, Mosach-Allacher und Sendling-Implerstraße in der Dreiskerzone. Solltet ihr noch was gesehen haben, sollte noch was fehlen, gerne kurze WhatsApp schicken, Sprachnachricht geht auch. Oder ihr klingelt durch, alles super easy unter der 93 3 93
3: 3. 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
2: Sonnenbrille muss heute am Start sein. Es ist wirklich so unglaublich schönes Spätsommerwetter. Merkt man gar nichts von Herbst. Heute nämlich bei 26 Grad und dazu gibt's richtig viel Sonne. Morgen machen wir eigentlich ähnlich weiter bei 24 Grad.

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2: Es hakt aktuell ein bisschen auf der A99er, da müsst ihr mehr Zeit einplanen. Mittlerer Ring ist der übliche Verdächtige und auch rund um die Theresienwiese, da haben wir Stop and Go.
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0: Fahrt nicht so schnell, es wird geblitzt in Sendling auf der Impflerstraße, Mosach auf der Allacher, Unterhaching auf der Münchner, Pasing auf der Gräf und in Dachau auf der Freisinger Straße. Wenn noch irgendwas fehlt, dann nicht lange überlegen, einfach anrufen oder WhatsApp schicken. Geht beides an die 93 3 93 3.
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2: Also heute fiel die Outfitwahl wirklich relativ leicht und zwar eine kurzärmliche Bluse. Leute, es ist wunderschön, Sonnenschein pur bei 26 Grad. Morgen sieht es eigentlich genauso toll aus, packt die Sonnenbrille ein bei 24 Grad.
9: Macht euch bereit, es geht wieder los.

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1: Montagnachmittag, schön, dass ihr wieder am Start seid. Vielleicht ging es ja gestern bei euch ein bisschen länger. Ihr habt ein bisschen über den Durst getrunken, ihr habt einen Kopf auf.
2: Ja, dann haben wir natürlich die besten Kater-Tipps für euch gleich hier bei uns in der Show.
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0: so eine richtig geile Lasagne, die hilft am besten.
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0: Und zwar gegen Kater, ja. Also es muss gar nicht die Lasagne sein, weil die ist ein bisschen aufwendig zu machen, wenn man das selber macht. Aber irgendwelches fettiges Essen, das hilft immer gegen Kater.
2: So die vom Vortag
0: auch. Oh, geil.
2: Boah, bin ich voll bei dir. Also tatsächlich wäre es bei mir auch der Döner. Der, wenn man schon von der Wiesn nach Hause kommt zum Beispiel und dann sich noch ein Dürüm oder Döner holt, da geht's mir auch immer ganz gut. Wir haben aber euch auch noch mal da draußen gefragt, was sind denn eure besten Tipps gegen den Kater?
3: Eine Rinderbrühe, eine schöne, kräftige und einfach daheim bleiben und von zu Hause arbeiten.
4: Vollorangensaft und Wasser und Pizza.
5: Ach du Scheiße. Konterbier?
6: Schön zum Maggi gehen.
7: Ausschlafen, Kaffee und noch mal auf Wiesn.
8: Tomaten und natürlich Elotrans.
0: Du, ganz ehrlich, an Elotrans, ich glaube da nicht so 100%
2: dran.
0: Ich glaube, das ist Mythos.
2: Das liegt wahrscheinlich nur am Wasser trinken.
0: Das denke ich auch. Aber am besten im Moment sowieso im Trend alkoholfrei trinken.
2: Stimmt, das saure Radler, Leute. Auf die Eins.
0: Ist doch gar nicht alkoholfrei.
2: Also ich zähle Radler zu alkoholfrei.
0: Okay, wenn du das sagst.
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18: Mit Ole, hi. Die Wiesn war bisher etwas voller als im vergangenen Jahr. Rund 300.000 Besucher mehr kamen auf die Theresienwiese. Vor allem unter der Woche war deutlich mehr los. Trotzdem ziehen Festleitung und Polizei jetzt eine positive Bilanz und sprechen von einer überwiegend entspannten Wiesn. Die Sanitäter hatten zwar etwas mehr Einsätze als letztes Jahr, das neue Sicherheitskonzept mit Kameras und Besucherlenkung habe sich aber bewährt. Und im Fundbüro, neben Ausweisen, Schlüsseln und Brillen, ist dort auch ein ziemlich ungewöhnlicher Fund gelandet. Ein großer Bildband über Tibet.
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19: Im Studio Imme Kasten. Ex-Unionsfraktionschef Jens Spahn ist nicht mehr Teil des Haushaltsausschusses im Bundestag. Das hat er seinen Kollegen über WhatsApp mitgeteilt. Spahn hatte bei einer Sitzung gefehlt, angeblich wegen seines kranken Kindes. Dann wurde er auf Sardinien am Flughafen fotografiert. Deutschlands oberstes Gericht feiert Geburtstag. Seit 75 Jahren wacht das Bundesverfassungsgericht über die Einhaltung des Grundgesetzes. Jeder, der sich in seinen Grundrechten verletzt sieht, kann sich an Karlsruhe wenden. Dort gibt's heute auch den großen Festakt. Hitze und Dürre im Sommer gepaart mit spätem Saisonstart. Die Kartoffelernte in Deutschland wird dieses Jahr wohl eher schwach ausfallen. Das Bundeslandwirtschaftsministerium rechnet mit gut 10 Millionen Tonnen, 3,5 weniger als im Rekordjahr 2025.
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20: Im Zelt ist es gerade echt voll. Wunderbare Stimmung, hoffentlich draußen auf den Straßen auch. Denn da ist zumindest nicht so viel los. Bisschen Stop and Go haben wir auf dem Mittleren Ring.
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21: Teuer wird's nicht nur hier bei uns im Bierzelt, sondern auch bei euch auf den Straßen. Geld abdrücken müsst ihr aktuell in Pasing in der Gräf, Dachau, Freisinger, Unterhaching, Münchner, Mosach, Allacher und Sendling

0: Wimplerstraße in der 30er-Zone. Staus, Blitzer, sonstiges. Habt ihr noch was gesehen? Gerne kurze WhatsApp schicken. Sprachnachricht geht auf. Oder ihr klingelt durch. Alles unter der 93.3, 93.3.
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2: Wer nach Feierabend keine Lust auf Wiesen hat, der kann heute das Wetter auf jeden Fall genießen. Vielleicht im englischen Garten oder am Flaucher oder so. Es ist nämlich richtig schön. Heute maximal 26 Grad. Dazu gibt es ganz viel Sonne. Und morgen fast schon Copy-Paste bei 24 Grad.

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0: Tag 10 Wiesn, es ist immer noch einiges los rund um die Theresienwiese mit dem Auto. Mehr Zeit einplanen auf der Hackerbrücke zu Fuß. Und sonst haben wir noch natürlich den üblichen Verdächtigen, den mittleren Ring, an mehreren Stellen Stop and Go.
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2: Da steht einer in Sendling auf der Implerstraße, Pasing auf der Gräf, Dachau auf der Freisinger, Unterhaching auf der Münchner und Mosach gibt's auch noch einen auf der Allacher Straße. Da sind 50 Staus oder auch Blitzer. Könnt ihr uns gerne melden, einfach anrufen oder WhatsApp schicken an die 93 3 93
1: 3. 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
0: Also wirklich ein Top-Wetter, um hier bei uns über die Wiesen, übers Gelände zu schlendern, vielleicht ein paar Schokofrüchte zu holen. Oder wenn ihr keinen Bock habt, auf die letzten Dachterrassen nochmal gehen, zum Beispiel beim Gasteig und einfach das Wetter genießen. Heute bei 26 Grad, Sonne ist am Start. Morgen sieht es eigentlich genauso aus, ein Ticken frischer wird's, aber jetzt nicht wirklich bei 24 Grad.

0: Selina.
1: Tag 10 auf der Wiesn. Ich habe keine Kohle mehr. Ich habe eine neue Bluse gekauft, zwei neue Dirndl dieses Jahr. Wie viel hat es gekostet, fragt ihr? Ja, ich kann auf jeden Fall Insolvenz anmelden.
2: Da hast du leider Pech gehabt. Was andere so ausgegeben haben auf der Wiesn für ihre Outfits, das erfahrt ihr gleich.
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0: Also ich glaube, mit 400 Euro ist man gut dabei.
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0: Naja, allein so ein Trachten-Outfit mit Dirndl, Bluse, dies und das. Ich glaube, so 400 Euro ist da schon so der Durchschnitt, wenn man was Gescheites haben will, oder?
2: Ja, das ist recht. Ich dachte, du meinst einfach so für einen Besuch hier.
0: Ja, für das
2: drück
0: vielleicht
2: was
0: auch.
2: Ab, bitte.
0: Du. Aber gut. Keine Grenze nach oben. Aber nee, es geht natürlich um die Outfits.
2: Yes, und da haben wir euch mal gefragt, auf dem Wiesengelände, was ihr denn so für eure Trachten ausgegeben habt.
3: Ich glaube, mit allem so 400, 500 Euro. 25 Euro für Dirndl mit Bluse, Schuhe, keine Ahnung, 3 Jahre alt.
4: Ich habe mir tatsächlich meine Jacke geliehen, meine Hose auch geliehen, die Socken auch geliehen, die Schuhe sind auch geliehen.
5: Also ich würde sagen, all in all, vielleicht so 280 Euro, aber das war's auch schon.
6: Ich habe keine Ahnung. Meine Lederhosen, die ist von Spee von Wensky. Weiß nicht, was das kostet. Mehr habe ich ja auch nicht an.
2: Komplett wieder, Kollege. Ob der wirklich sonst nichts mehr anhatte, das seht ihr jetzt auf unserem Instagram Energy München.
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15: Mit Ole, hallo. Am Wochenende hat sich entschieden, dass Deutschland mit München ins Rennen um die Olympischen und Paralympischen Spiele 2036, 2040 oder 2044 geht. Jetzt beginnt die nächste Phase. Gemeinsam mit dem Deutschen Olympischen Sportbund wird die Bewerbung weiter ausgearbeitet. Dabei geht es unter anderem um die Sportstätten, das Sicherheitskonzept und die Finanzierung. Ob München die Spiele schon 2036 bekommt, entscheidet das Internationale Olympische Komitee dann im Jahr 2029.
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16: Im Studio Imme Kasten. Es ist der nächste Rückzug von Jens Spahn. Der Ex-Unionsfraktionschef gibt jetzt auch seinen Sitz im Haushaltsausschuss auf. Er hatte zuletzt eine Sitzung verpasst, weil er auf Sardinien war. Seine Person werde aktuell so politisiert, dass ein normales Arbeiten kaum möglich sei, schrieb Spahn seinen Kollegen. Die SPD wirft Bundesgesundheitsminister Lindemann vor, bei der Pflegereform vor allem Kürzungen zu planen. Es fehlten grundlegende Strukturreformen, kritisieren die Sozialdemokraten. Vor der Kabinettssitzung am Mittwoch soll es deshalb heute weitere Verhandlungen geben. In England laufen die Ermittlungen nach der Festnahme 5 mutmaßlicher Terroristen. Sie werden verdächtigt, einen Anschlag auf einen US-Luftwaffenstützpunkt geplant zu haben. Britischen Medien nach wird derzeit eine Verbindung zum Iran geprüft. Das Raumfahrtunternehmen SpaceX von Elon Musk will heute den nächsten Meilenstein erreichen. Die Starship-Rakete hat erstmals die Erdumlaufbahn erreicht. Dort soll sie unseren Planeten jetzt 6-mal umrunden und dabei auch gleich neu

0: Starlink-Satelliten verteilen.
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2: Gerade ist es relativ entspannt, wir haben so die üblichen Verdächtigen, Mittlerer Ring und rund um die Theresienwiese ist natürlich einiges los.
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0: Dafür ist hier einiges los. Es wird geblitzt in Dachau, in der Freisinger, Isarvorstadt, Fraunhofer, Unterhaching, Münchner, Mosach-Allacher und Sendling-Implerstraße in der Dreiskerzone. Solltet ihr noch was gesehen haben, sollte noch was fehlen, gerne kurze WhatsApp schicken, Sprachnachricht geht auch. Oder ihr klingelt durch, alles super easy unter der 93 3 93
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2: Sonnenbrille muss heute am Start sein. Es ist wirklich so unglaublich schönes Spätsommerwetter. Merkt man gar nichts von Herbst. Heute nämlich bei 26 Grad und dazu gibt's richtig viel Sonne. Morgen machen wir eigentlich ähnlich weiter bei 24 Grad.
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12: Es hakt aktuell ein bisschen auf der A99er, da müsst ihr mehr Zeit einplanen. Mittlerer Ring ist der übliche Verdächtige und auch rund um die Theresienwiese, da haben wir Stop and Go.
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12: Fahrt nicht so schnell, es wird geblitzt in Sendling auf der Imstallstraße, Mosach auf der Allacher, Unterhaching auf der Münchner, Pasing auf der Gräf und in Dachau auf der Freisingerstraße. Wenn noch irgendwas fehlt, dann nicht lange überlegen, einfach anrufen oder WhatsApp schicken. Geht beides an die 93 3 93 3.
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12: Also heute fiel die Outfitwahl wirklich relativ leicht und zwar eine kurzärmliche Bluse. Leute, es ist wunderschön, Sonnenschein pur bei 26 Grad. Morgen sieht es eigentlich genauso toll aus, packt die Sonnenbrille ein bei 24 Grad.
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1: Montagabend, schön, dass ihr mit dabei seid, ihr Lieben. Wenn ihr dachtet, euer Wiesnbesuch ist dieses Jahr vielleicht ein bisschen teurer, dann habt ihr den Kollegen nicht mitgerechnet, denn der hat ordentlich gelatzt.
2: Wie viel er gezahlt hat und warum es nicht ganz freiwillig war, das hört ihr gleich bei uns in der Show.
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0: das war der teuerste Wiesnbesuch ever.
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0: Einfach 30.000 Euro an einem Abend ausgegeben und das nicht mal für irgendwie Getränke und Essen. Nee. Dieser 41-jährige Mann aus Kalifornien, der hat sich wohl auf Toilette ein bisschen verdächtig verhalten. Er hat geschnieft. Ja, die Polizisten haben vorm Klo gewartet, bis er fertig war. Tür ging auf und haben sie ihn gepackt.
2: 5 Beamte hat es einfach gebraucht, um ihn zu fesseln und zur Wiesnwache zu bringen. Da hat er dann natürlich ein bisschen Widerstand geleistet, Rambazamba gemacht. Und nachdem er dann 30.000 Euro gebrettert hat, wurde er entlassen. Also der teuerste Wiesnbesuch für nichts und wieder nichts.
0: Ja, also wenn man 30.000 Euro auf der hohen Kante hat, why not?
2: Einfach Jahresgehalt.
0: Raus damit.
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12: Mit Ole, hi. Wer regelmäßig mit der Tram 20 unterwegs ist, muss ab sofort etwas kürzer auf die nächste Bahn warten. Zwischen Stachus und Moosach Bahnhof fährt die Linie montags bis freitags zu den Hauptverkehrszeiten jetzt alle 5 statt alle 10 Minuten. Zusammen mit der Tram 21 kommt ihr zwischen der Innenstadt und dem Westfriedhof damit sogar alle 3 bis 4 Minuten weiter. Der Grund: entlang der Dachauer Straße sind immer mehr Menschen unterwegs. Dort liegen unter anderem die Hochschule München, das neue Strafjustizzentrum und der SAP-Garten.
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13: Im Studio Immekasten. Es ist der nächste Rückzug von Jens Spahn. Der Ex-Unionsfraktionschef gibt jetzt auch seinen Sitz im Haushaltsausschuss auf. Er hatte zuletzt eine Sitzung verpasst, weil er auf Sardinien war. Seine Person werde aktuell so politisiert, dass ein normales Arbeiten kaum möglich sei, schrieb Spahn seinen Kollegen. Die SPD wirft Bundesgesundheitsminister Lindemann vor, bei der Pflegereform vor allem Kürzungen zu planen. Es fehlten grundlegende Strukturreformen, kritisieren die Sozialdemokraten. Vor der Kabinettssitzung am Mittwoch soll es deshalb heute weitere Verhandlungen geben. Lkw-Fahrer stecken oft in einem Dilemma. Sie müssen Pause machen, finden aber keinen Parkplatz, denn tausende Stellplätze fehlen bundesweit. Wer Ruhezeiten nicht einhält oder falsch parkt, riskiert Bußgelder. Logistikverbände kritisieren außerdem die schlechten hygienischen Zustände der Toilettenanlagen.
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14: Im Zelt ist es gerade echt voll. Wunderbare Stimmung, hoffentlich draußen auf den Straßen auch, denn da ist zumindest nicht so viel los. Bisschen Stop and Go haben wir auf dem Mittleren Ring.
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15: Teuer wird's nicht nur hier bei uns im Bierzelt, sondern auch bei euch auf den Straßen. Geld abdrücken müsst ihr aktuell in Pasing in der Gräf, Dachau, Freisinger, Unterhaching, Münchner, Moosach, Allacher und Sendling-Impeler-Straße in der 30er-Zone. Staus, Blitzer, sonstiges. Habt ihr noch was gesehen? Gerne kurze WhatsApp schicken, Sprachnachricht geht auch, Odia klingelt durch. Alles unter der 93.3, 93.3.
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14: Wer nach Feierabend keine Lust auf Wiesen hat, der kann heute das Wetter auf jeden Fall genießen. Vielleicht im englischen Garten oder am Flaucher oder so. Es ist nämlich richtig schön. Heute maximal 26 Grad, dazu gibt es ganz viel Sonne. Und morgen fast schon Copy-Paste bei 24 Grad.

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1: Ja, seit diesem Wochenende ist die Hälfte der Wiesn schon rum. Carina und ich sind eigentlich sehr happy so mit dem Energy Wiesnstudio. Aber auch die Stadt zieht eine positive Bilanz.
2: Ja, und zwar waren mehr Menschen als im Vorjahr da. Letztes Jahr waren es 3,5, dieses Jahr 3,8 Millionen Menschen. Aber tatsächlich kommen sogar mehr Leute unter der Woche. Das ist der Trend.
1: Das muss an uns liegen, Carina.
2: Glaube ich auch.
1: Was auch mehr geworden ist, sind die Bestellungen veganer und vegetarischer Gerichte. Die sind immer beliebter geworden. Im Gegensatz zum Bier, das hat ziemlich nachgelassen, die Nachfrage. Es wird mehr alkoholfrei getrunken und da ist vor allem sehr in das saure Radler.
2: Das ist aber auch gut. Du hast direkt dein Zwischenwasser schon inkludiert. Außerdem wurde weniger verloren, denn im Fundbüro gibt es 40% weniger Gegenstände. Also weniger Leute, die ihren Kram verloren haben. Halleluja.
1: Ja, vielleicht haben sie es nicht verloren, sondern eher geklaut. Bierkrüge sind da vor allem im Vordergrund. 52.000 Bierkrüge wurden geklaut. Kann man das glauben?
2: Ja, jetzt 52.000 und einer.
1: Hast du ihn eingesteckt?
2: Entschuldigung! Ich zahle den noch irgendwann.
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1: Tag 10 Wiesn, es ist immer noch einiges los rund um die Theresienwiese mit dem Auto mehr Zeit einplanen, auf der Hackerbrücke zu Fuß. Und sonst haben wir noch natürlich den üblichen Verdächtigen, den mittleren Ring, an mehreren Stellen Stop and Go.
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2: Da steht einer in Sendling auf der Implerstraße, Pasing auf der Gräf, Dachau auf der Freisinger, Unterhaching auf der Münchner und Mosach gibt's auch noch einen auf der Allacher Straße. Da sind 50 Staus oder auch Blitzer. Könnt ihr uns gerne melden, einfach anrufen oder WhatsApp schicken an die 93 3 93 3.
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1: Also wirklich ein Topwetter, um hier bei uns über die Wiesen, übers Gelände zu schlendern, vielleicht ein paar Schokofrüchte zu holen. Oder wenn ihr keinen Bock habt, auf die letzten Dachterrassen nochmal gehen, zum Beispiel beim Gasteig und einfach das Wetter genießen. Heute bei 26 Grad, Sonne ist am Start. Morgen sieht es eigentlich genauso aus. Ein Ticken frischer wird's, aber jetzt nicht wirklich, bei 24 Grad.
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1: Montagabend, die Stimmung hier ist einfach nur ein Traum. Aber wo seid ihr denn eigentlich?
2: Ja, wir haben Bock mit euch zu feiern. Damit ihr aber trotzdem morgen wie eine Eins in der Arbeit steht, haben wir gleich die besten Kater-Tipps für euch, so in 20 Minuten.
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0: so eine richtig geile Lasagne, die hilft am besten.
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0: Und zwar gegen Kater, ja. Also es muss gar nicht die Lasagne sein, weil die ist ein bisschen aufwendig zu machen, wenn man es selber macht. Aber irgendwelches fettiges Essen, das hilft immer gegen Kater.
2: So die vom Vortag
0: auch. Oh, geil.
2: Boah, bin ich voll bei dir. Also tatsächlich wäre es bei mir auch der Döner. Der, wenn man schon von der Wiesn nach Hause kommt zum Beispiel und dann sich noch ein Dürüm oder Döner holt, da geht es mir auch immer ganz gut. Wir haben aber euch auch nochmal da draußen gefragt, was sind denn eure besten Tipps gegen den Kater?
3: Mit Rinderbrühe, eine schöne kräftige und einfach daheim bleiben und von zu Hause arbeiten.
4: Voll Orangensaft und Wasser und Pizza.
5: Ach du Scheiße. Konterbier?
6: Schön zu Maggie gehen.
7: Ausschlafen, Kaffee und nochmal auf Wiesn.
8: Tomaten und natürlich Elotrans.
2: Okay, ich finde die Tipps eigentlich ganz gut, aber jetzt braucht ihr natürlich

0: einen Grund, um die anwenden zu können. Wie wär's denn da mit einer Party nach der Wiesn?
1: Und wie ihr zur Energy After Wiesn Party auch noch for free kommen könnt, das hört ihr gleich.
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7: Mit Ole, hi. Die Wiesn war bisher etwas voller als im vergangenen Jahr. Rund 300.000 Besucher mehr kamen auf die Theresienwiese. Vor allem unter der Woche war deutlich mehr los. Trotzdem ziehen Festleitung und Polizei jetzt eine positive Bilanz und sprechen von einer überwiegend entspannten Wiesn. Die Sanitäter hatten zwar etwas mehr Einsätze als letztes Jahr, das neue Sicherheitskonzept mit Kameras und Besucherlenkung habe sich aber bewährt. Und im Fundbüro, neben Ausweisen, Schlüsseln und Brillen, ist dort auch ein ziemlich ungewöhnlicher Fund gelandet. Ein großer Bildband über Tibet.
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8: Im Studio Imme Kasten. Ex-Unionsfraktionschef Jens Spahn ist nicht mehr Teil des Haushaltsausschusses im Bundestag. Das hat er seinen Kollegen über WhatsApp mitgeteilt. Spahn hatte bei einer Sitzung gefehlt, angeblich wegen seines kranken Kindes. Dann wurde er auf Sardinien am Flughafen fotografiert. Die SPD wirft Bundesgesundheitsminister Lindemann vor, bei der Pflegereform vor allem Kürzungen zu planen. Es fehlten grundlegende Strukturreformen, kritisieren die Sozialdemokraten. Vor der Kabinettssitzung am Mittwoch soll es deshalb heute weitere Verhandlungen geben. An den Autobahnraststätten fehlen bundesweit tausende Lkw-Parkplätze. Immer häufiger finden Lkw-Fahrer keinen Platz, um ihre Pause machen zu können oder um zu übernachten. Ein Riesenproblem sind auch die schlechten hygienischen Zustände der Toilettenanlagen, kritisieren Logistikverbände. Das Raumfahrtunternehmen SpaceX von Elon Musk will heute den nächsten Meilenstein erreichen. Die Starship-Rakete hat erstmals die Erdumlaufbahn erreicht. Dort soll sie unseren Planeten jetzt 6-mal umrunden und dabei auch gleich neue Starlink-Satelliten verteilen.
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1: Gerade ist es relativ entspannt. Wir haben so die üblichen Verdächtigen. Mittlerer Ring und rund um die Theresienwiese ist natürlich einiges los.
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9: Dafür ist hier einiges los. Es wird geblitzt in Dachau, in der Freisinger, Isarvorstadt, Fraunhofer, Unterhaching, Münchner, Mosach-Alacher und Sendling-Implerstraße in der Dreiskerzone. Solltet ihr noch was gesehen haben, sollte noch was fehlen, gerne kurze WhatsApp schicken, Sprachnachricht geht auch. Oder ihr klingelt durch, alles super easy unter der 93 3 93
2: 3. 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
1: Ist es eigentlich noch echt mild? Wir haben jetzt so Temperaturen um 20 Grad. Leute, packt euch aber trotzdem für später eine Jacke ein. Es geht auch diese Nacht wieder relativ weit runter, aber morgen auch wieder rauf. Temperaturen werden bombastisch schön. 25 Grad und ganz viel Sonne gibt's.

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2: Es hakt aktuell ein bisschen auf der A99, da müsst ihr mehr Zeit einplanen. Mittlerer Ring ist der übliche Verdächtige und auch rund um die Theresienwiese, da haben wir Stop and Go.
3: Blitzer.
4: Fahrt nicht so schnell, es wird geblitzt in Sendling auf der Imstarstraße, Mosach auf der Allacher, Unterhaching auf der Münchner, Pasing auf der Gräf und in Dachau auf der Freisinger Straße. Wenn noch irgendwas fehlt, dann nicht lange überlegen, einfach anrufen oder WhatsApp schicken. Geht beides an die 93 3 93 3.
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2: Leute, der alte Weibersommer ist nochmal ausgebrochen. Das heißt, wenn im Herbst nochmal so sommerliche Temperaturen hochkommen. Heute war es ja schon schön. Mittlerweile ist auch noch ganz angenehm 20 Grad. Morgen dann aber nochmal traumhaft 25 Grad und Sonnenschein. Packt die Sonnenbrille ein. Es wird grandios.
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1: Um 20 Uhr an diesem Montag freue mich sehr, dass ihr mit dabei seid, an dem wir gleich auf Taylor Swift ganz genau schauen. Hat gestern den 33. MTV Video Music Award abgeschraubt. Absoluter Rekord. Und außerdem gibt es auch wieder viele Mythen und Geschichten und Gerüchte rund um ihr neuestes Release im Netz. Die wichtigsten hat meine Kollegin Pia zusammengefasst. Das machen wir alles gleich. Vorher haben wir jetzt aber noch Topic mit immer den besten neuen Hits.

0: Die wichtigen Fragen am Montagabend: Werden wir irgendwann mal Rente haben? Wie finde ich den Partner, die Partnerin des Lebens? Und was steckt hinter den 13 Nullen? Energy ist an bei euch. Ich bin Julian. Taylor Swift hat neue Musik rausgebracht, unter anderem der Song Patient Zero. Es gibt wieder haufenweise Easter Eggs und Mythen. Und unser Popkultur-Nerd Pia hat die wichtigsten für uns zusammengefasst.
1: Wenn man diese CD für Patient Zero vorbestellen wollte, dann stand da ganz groß, dass die erste rausgeschickt wird am 13. Oktober. Warum? Keine Ahnung. Vielleicht passiert irgendwas am 13. Oktober. Es wäre ihr 13. Album, was dann kommt. 13 ihre Lieblingszahl. Irgendwas könnte es damit zu tun haben. Außerdem, jedes Mal, wenn Taylor Swift ein neues Album rausgebracht hat, gab es auch ein neues iPhone und die iPhone-Farben hatten immer die Farben von dem Album von Taylor Swift. Das letzte Mal orange, gab orangenes iPhone und ihr Albumcover Live of a Showgirl hatte ganz viel Orange mit drin. Jetzt eben die Encore, ist alles so ein bisschen Burgundy gehalten. Es gibt jetzt ein neues iPhone in Burgundy. Keine Ahnung, ob es nur ein Zufall ist. Dann geht es weiter, dass sie ja Patient Zero angekündigt hat, indem sie in ihrer Instagram-Biografie alle O's mit Nullen ausgetauscht hatte. Wenn man sich jetzt die Tracklist von The Life of a Showgirl anguckt und Encore anguckt, die neuen vier Songs und alle Nullen bzw. O's zählt, kriegt man genau 13. Ich glaube nicht, dass Taylor das dem Zufall überlassen würde. Und auch auf dem Albumcover, wenn ihr da mal genau ranzoomt an die Seite, da seht ihr einen kleinen Ausschnitt, wo man Taylors Auge sieht. Könnte das vielleicht sogar schon ein neues Albumcover sein? Wer weiß?
0: Wer weiß. Ich weiß jedenfalls, dass es Pia gut geht. Nach dem Beitrag haben wir sie ins Sauerstoffzelt gebracht, damit sie durchatmen kann. So, genug der Mythen. Hier ein paar Fakten. In der Nacht wurden nämlich in Los Angeles die VMAs verliehen, die MTV Video Music Awards und Taylor Swift

Die 90er sind wieder sowas von da, das sieht man auf der Straße, in der Mode, aber auch in der Musik. Die Backstreet Boys begeistern gerade wieder mit ihrer Tour, aber auch neuen Songs. Die Sugar Babes nehmen wieder eine Urbesetzung, neue Songs auf und auch Take That. Jetzt gemeinsam mit Michael Patrick Kelly, Feel My Love und immer die besten neuen Hits. 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

0: Wir freuen uns jetzt schon. Er steht total auf Spinnen, sie auf Espresso. Und zusammen werden sie uns was vortanzen. 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

0: So ein Learning an diesem Montagabend, schreibt Sabrina Carpenter bei Instagram, es wird sich sehr lohnen. In der Nacht wurden nämlich in L.A. die MTV Video Music Awards verliehen, ein wichtiger Preis in der Branche. Taylor Swift, Sienna Spiro, BTS, alle haben sie was gewonnen, aber die Abräumerin des Abends ist Madonna. Madonna! Einfach wieder da, so als wäre es 1999. 7 VMAs nimmt sie mit nach Hause, unter anderem Best Collaboration mit Energy Star Sabrina Carpenter. Und auf der Bühne hat Madonna dann verraten, sie hat Sabrinas Management geschrieben. Es kam aber keine Antwort zurück auf die Frage, ob sie Lust hätten, Musik gemeinsam zu machen. Und dann passierte das.
1: 5 days passed and I still didn't get connected with Sabrina and didn't hear back from her about whether she wanted to do a song with me. 5 days. I DM'd her.
0: Also sie sagt, 5 Tage, nachdem sie dem Management geschrieben hat, immer noch keine Antwort. Und dann hat sie ihr eine DM geschrieben.
2: Just so everybody knows, they do respond to people, but I respond faster. So direct line to me is always the best way to get in contact.
0: Und daraufhin hat Sabrina Carpenter gesagt, Freunde, mein Management ist zwar gut, aber ich bin schneller. Also wenn ihr was wollt, ne, dann schreibt mir einfach eine DM. Sabrina Carpenter. Wir nehmen sie beim Wort. 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Hey!

0: Immer die besten neuen Hits hätte ich hier bei Energy gleich mit Paula Stella für euch. Außerdem DJ Gosha und Felix Jen macht den Anfang mit Pride. Ein Song, der letztes Jahr schon rauskam, aber jetzt immer noch so derartig in den Rotationen ist, weil er einfach unglaublich gut ankommt. Felix Jen hat da ein Händchen für. Das alles in den nächsten 30 Sekunden.
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Paula Stella hören wir jetzt hier bei Energy. Die deutsche Singer-Songwriterin, die auch Schauspielerin ist, fährt gerade zweigleisig zum Erfolg, hoffentlich aus ihrer Sicht. Paula Stella, die letztes Jahr rauskam mit Pretty Pretty Lies, das war so ihr Durchbruchssong, und legt jetzt nach mit Girl My Age. Hören wir jetzt immer die besten neuen Hits.

0: Julian.
1: Um 21 Uhr an diesem Montag. Schön, dass ihr mit dabei seid, an dem wir gleich Taylor Swift hören, gestern von ihrer Dankesrede. Sie ist ja jetzt Rekordhalterin, 33 MTV Video Music Awards, die sie gewonnen hat. Und in ihrer Dankesrede hat sie vor allen Dingen einem verstorbenen Superstar gedacht. Diesen emotionalen Moment haben wir gleich nochmal. Vor jetzt Temper City mit immer den besten neuen Hits.

0: Sie ist mittlerweile eine große, große Legende und denkt auch der anderen.
1: I think we were all very lucky to share this planet with Dolly Parton for a time. And thank you for this amazing moment. I love you all. Good night.
0: Taylor Swift war das gestern bei den MTV Video Music Awards, hat gerade mal einen Rekord eingestellt, den 33. hat sie gestern erhalten. Absoluter Rekord.

Award, unter anderem auch den Preis für das Video des Jahres, und den hat sie eben Country-Ikone Dolly Parton gewidmet, haben wir gerade gehört. Sie meinte, Dolly Parton sei das ultimative Showgirl gewesen und sie alle seien unglaublich dankbar und privilegiert, den Planeten mit ihr geteilt zu haben. Dann hat sie noch gewonnen gestern für den Song Opalite, den Preis für die beste Regie und außerdem noch den Sonderpreis Artist Director Honors für ihre Regiearbeit. Taylor Swift, es läuft gerade richtig für sie, hat er auch am Freitag 5 neue Songs veröffentlicht und ist auch so einfach, weiß ich nicht, bei der Frau läuft es einfach, ne? Verheiratet seit diesem Jahr, hat die Eras Tour erfolgreich abgeschlossen und steht jetzt eben in den Startlöchern für ihr neues Album Patient Zero. Hören wir jetzt Taylor Swift mit immer den besten neuen Hits.

Delta Goodrem haben wir jetzt hier bei Energy, die seit Mai auch ein Superstar in Europa ist. Kommt ursprünglich aus Australien, hat aber beim ESC mitgemacht, sehr abgeliefert in Wien bei unseren lieben Kollegen in Österreich und ist wie gesagt seitdem auch in Europa ein Begriff. Am 9. März kommt sie nach Deutschland. In Berlin spielt sie in Haxis Neue Welt. Es gibt noch Tickets, sehr zu empfehlen. Dann auch diesen Song, den ihr live hören werdet. Hologram, immer die besten neuen Hits.

Jetzt noch mehr von meinen Lieblingshits. 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

0: viele andere auch. Es war ein unglaubliches Fest. Super gute Laune auf der Strecke und an der Seite der Strecke. Zum Beispiel auch lustige Schilder waren wieder dabei.
1: Oh ja, das glaube ich.
0: Mein absolutes Lieblingsschild war ein Typ ganz lässig mit einer Hand so ein Riesenschildkart, auf dem drauf stand: Sag mal, ist das hier ein Marathon oder eine Baustelle? Weil ich sehe nur Maschinen.
1: Das ist ja mega lustig. Also wirklich Respekt, dass du mitgelaufen bist an jeden,
0: der mitgelaufen ist. Fantastisch.

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0: Immer die besten neuen Hits hier bei Energy, gleich mit dem ganz, ganz neuen Song von Nico Santos, den wir zum allerersten Mal hier bei mir in der Sendung hören. Außerdem The Bowser und den Anfang macht jetzt Dermot Kennedy.
1: Ich bin Marathon gelaufen am Wochenende, wie viele andere auch. Es war ein unglaubliches Fest, super gute Laune auf der Strecke und an der Seite der Strecke. Zum Beispiel auch lustige Schilder waren wieder dabei.
2: Oh ja, das glaube ich.
1: Mein absolutes Lieblingsschild war ein Typ ganz lässig mit einer Hand, so ein Riesenschild gerade, auf dem drauf stand: Sag mal, ist das hier ein Marathon oder eine Baustelle? Weil ich sehe nur Maschinen.
2: Das ist ja mega lustig. Also wirklich Respekt, dass
1: Danke.
2: Du mitgelaufen bist an jeden,
1: ja,
2: der
1: Gratulation
2: mitgelaufen
1: an alle.
2: Ist.
1: Von

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Nico Santos hören wir jetzt hier bei Energy, der gerade wirklich im wörtlichsten Sinne auf allen Bildflächen zu sehen ist. Im Kino sehe ich ihn jedes Mal, wenn er diese tolle Langnese-Werbung macht. Da habe ich immer Bock auf Eis, egal welche Jahreszeit wir haben. Dann bei The Voice, auch Coach und Juror. Und jetzt hören wir ihn mit seinem ganz neuen Song, Classic. Nico Santos, immer die besten neuen Hits.

Oma 22 Uhr an diesem Montag. Und wenn ihr jetzt gerade dabei seid, eure Zähne zu putzen, stopp! Wartet noch ganz kurz zwei Songs ab, denn es gibt eine neue Studie, die sagt, was die perfekte Minutenanzahl fürs Zähneputzen ist. Das solltet ihr auf gar keinen Fall als Hygienefreunde der Zähne verpassen. Vorher jetzt nämlich noch Olivia Rodrigo mit immer den besten neuen Hits.

0: mit einer Latzhose steht er heute ganz konservativ auf der obersten Stufe der Showtreppe, tänzelt dennoch runter und bereit zu sein für folgende Rubrik.
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0: Armani, warum heute so konservativ?
2: Guck mal, ich bin dir dankbar, du hast das erste Mal bei meinem Outfit einen Fakt und keinen Fake erzählt.
0: Fake. Armani, die Aussage, die ich heute für dich dabei habe, ist folgende. Die perfekte Zeit fürs Zähneputzen sind 2,5 Minuten. Fakt oder Fake?
2: Ich sage, es ist zu kurz. Ich sage, es sind 3 Minuten und 30 Sekunden.
0: Wie lange putzt du Zähnchen?

0: 1 Minute und 34 Sekunden.
1: Okay. Die perfekte Zeit fürs Zähneputzen sind 2 Minuten, ist ein
2: Fake.
1: Hast du schon mal recht, aber auch nur so halb. Die Studien zeigen nämlich, erst nach 5 Minuten ist alles an Plack weg. Also wenn ihr die Zeit habt, ruhig mal ein bisschen länger machen.
0: Auch mit einer elektrischen Zahnbürste?
1: Ja, ich muss sagen, ich werde immer sehr, sehr gelobt. Sehr, sehr gelobt.
0: Wofür genau?
1: Von meinem Zahnarzt für, ich zitiere, die gute Arbeit am Zahn.
0: Ja.
1: Und ich floss auch gerne. Ich mache auch gerne mit diesen Zahnzwischenbürstchen so. Und ich mache aber nicht länger als 2,5 Minuten. Meine Zahnbürste elektrisch ist so eingestellt und es reicht auch. Also 5 Minuten perfekt, aber für ein Lob reichen auch 2,5, wie bei mir gesehen. Ich bin wirklich, da bin ich so stolz drauf, ne, dass der Zahnarzt sagt, ja, nee. Herr Mutter, herausragende
0: Arbeit am Zahn.
1: Danke, Armani.

Fastboy haben wir jetzt hier bei Energy. Zwei Brüder aus Franken, die aber schon lange Zeit in Berlin leben, dort sehr erfolgreich sind und vor allen Dingen ihr Hobby zum Beruf gemacht haben. Etwas, was sie vor allen Dingen zusammen schon immer machen wollten. Music Sounds, Fastboy, immer die besten neuen Hits.

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Ich glaube, dieses Wort gibt es nur noch, damit Susanne Daubner bei den Tagesthemen zum fleischgeworbenen Meme wird und das jedes Jahr. Aber irgendwie sprechen wir gerne darüber, ne? Weil es so ein Thema ist, fernab von Kriegen, über das man sich irgendwie beschweren kann oder lustig machen kann. Das Jugendwort des Jahres, ihr könnt noch bis heute abstimmen, ein allerletztes Mal. Es gibt drei Vorschläge. Peak, also wenn was wirklich das Beste ist. Crash Out, wenn man total austickt. Und Ragebait, wenn man jemanden mit irgendwas triggern will, zum Beispiel mit dem Jugendwort des Jahres. Der Gewinnerbegriff wird dann wieder auf der Frankfurter Buchmesse verkündet, und zwar Ende nächster Woche. Also könnt ihr jetzt noch ein paar Minuten mitmachen und dann ist das Ding wirklich durch.

0: Immer die besten neuen Hits hört ihr hier bei Energy, gleich mit Shasti und Sam Harper. Außerdem Nico Santos und Tiffany Harris macht jetzt den Anfang.
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Erster Spiel geworden hier bei Energy an diesem Montag, an dem sich so die letzten Auszüge des Marathons gestern in Berlin noch bemerkbar gemacht haben. Ich wohne ja in der Stadt und holy moly, habe ich heute viele Menschen gesehen mit ihren Medaillen. Es ist ja auch Medal Monday mit ihrem Merch und vor allen Dingen mit einer sehr gebückten Gehweise, weil der Schmerz immer noch in den Beinen steckt. Wenn ihr gerade auf dem Weg nach Hause seid von diesem Marathon, dann kommt gut und sicher an. Ihr seid alle Helden. Justy haben wir jetzt mit Just a Little und immer den besten neuen Hits.

um 23 Uhr an diesem Montag. Lasst uns jetzt die letzte Stunde des Tages noch ganz entspannt gemeinsam ausklingen mit Tame Impala, der den Anfang macht, Dracula und immer die besten neuen Hits.

0: Die wichtigen Fragen am Montagabend: Werden wir irgendwann mal Rente haben? Wie finde ich den Partner, die Partnerin des Lebens? Und was steckt hinter den 13 Nullen? Energy ist an bei euch. Ich bin Julian. Taylor Swift hat neue Musik rausgebracht, unter anderem der Song Patient Zero. Es gibt wieder haufenweise Easter Eggs und Mythen. Und unser Popkultur-Nerd Pia hat die wichtigsten für uns zusammengefasst.
1: Wenn man diese CD für Patient Zero vorbestellen wollte, dann stand da ganz groß, dass die erste rausgeschickt wird am 13. Oktober. Warum? Keine Ahnung. Vielleicht passiert irgendwas am 13. Oktober. Es wäre ihr 13. Album, was dann kommt. 13 ihre Lieblingszahl. Irgendwas könnte es damit zu tun haben. Außerdem, jedes Mal, wenn Taylor Swift ein neues Album rausgebracht hat, gab es auch ein neues iPhone. Und die iPhone-Farben hatten immer die Farben von dem Album von Taylor Swift. Das letzte Mal Orange, gab orangenes iPhone. Und ihr Albumcover Live of a Showgirl hatte ganz viel Orange mit drin. Jetzt eben die Encore. Ist alles so ein bisschen Burgundy gehalten. Es gibt jetzt ein neues iPhone in Burgundy. Keine Ahnung, ob es nur ein Zufall ist. Dann geht es weiter, dass sie ja Patient Zero angekündigt hat, indem sie in ihrer Instagram-Biografie alle O's mit Nullen ausgetauscht hatte. Wenn man sich jetzt die Tracklist von The Life of a Showgirl anguckt und Encore anguckt, die neuen vier Songs, und alle Nullen bzw. O's zählt, kriegt man genau 13. Ich glaube nicht, dass Taylor das dem Zufall überlassen würde. Und auch auf dem Albumcover, wenn ihr da mal genau ranzoomt an die Seite, da seht ihr einen kleinen Ausschnitt, wo man Taylors Auge sieht. Könnte das vielleicht sogar schon ein neues Albumcover sein? Wer weiß?
0: Wer weiß. Ich weiß jedenfalls, dass es Pia gut geht. Nach dem Beitrag haben wir sie ins Sauerstoffzelt gebracht, damit sie durchatmen kann. So, genug der Mythen. Hier ein paar Fakten. In der Nacht wurden nämlich in Los Angeles die VMAs verliehen, die MTV Video Music Awards, und Taylor Swift hat 3 gewonnen. Herzlichen Glückwunsch.

Malik Harris haben wir jetzt hier bei Energy, der Landsberger, der eine wirklich, ich sag mal, phasenhafte Karriere hat. Also es ging alles katapultartig los, als ihn James Blunt auf YouTube entdeckt hat, ihn gefragt hat, willst du nicht mitkommen auf Tour? Dann kam die Pandemie, es drosselte ihn, dann kam der ESC, war nicht ganz so erfolgreich und jetzt ist er dabei, wieder die Formkurve nach oben zu suchen. Easy heißt sein aktueller Song, hören wir jetzt, immer die besten neuen Hits.

0: bin Marathon gelaufen am Wochenende, wie viele andere auch. Es war ein unglaubliches Fest, super gute Laune auf der Strecke und an der Seite der Strecke. Zum Beispiel auch lustige Schilder waren wieder dabei.
1: Oh ja, das glaube ich.
0: Mein absolutes Lieblingsschild war ein Typ ganz lässig mit einer Hand so ein Riesenschild gehabt, auf dem drauf stand: Sag mal, ist das hier ein Marathon oder eine Baustelle? Weil ich sehe nur Maschinen.
1: Das ist ja mega lustig. Also wirklich Respekt, dass
0: Danke.
1: Du mitgelaufen bist an jeden,
0: ja,
1: der mitgelaufen
0: an alle.
1: Ist.

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0: Immer die besten neuen Hits hier bei Energy. Gleich Ray für euch, außerdem DJ Gosha und Felix Jähn macht den Anfang.
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Es ist spät geworden hier bei Energy an diesem Montag, so spät, dass ich raus bin für heute. Ich habe Feierabend. Schön, dass ihr mit dabei wart. Ihr hört mich, wenn ihr wollt, morgen wieder. Ab 20 Uhr bin ich für euch da. Bis dahin, lasst Energy durchlaufen, macht damit nichts falsch. Und ich verabschiede mich jetzt mit Ray und Joy und sage ciao. Ich bin raus. Bis morgen.

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0: bin Marathon gelaufen am Wochenende, wie viele andere auch. Es war ein unglaubliches Fest, super gute Laune auf der Strecke und an der Seite der Strecke. Zum Beispiel auch lustige Schilder waren wieder dabei.
1: Oh ja, das glaube ich.
0: Mein absolutes Lieblingsschild war ein Typ ganz lässig mit einer Hand so ein Riesenschild gehabt, auf dem drauf stand: Sag mal, ist das hier ein Marathon oder eine Baustelle? Weil ich sehe nur Maschinen.
1: Das ist ja mega lustig. Also wirklich Respekt, dass
0: Danke.
1: Du mitgelaufen bist an jeden,
0: ja,
1: der
0: Gratulation
1: mitgelaufen
0: an alle.
1: Ist.